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0: Mit dem anderen Weg durch den Donnerstagmorgen einen guten Start in den Tag wünsche ich. Der Flotsch noch ein bisschen in den Augen und die Motivation vielleicht noch nicht auf dem höchsten Niveau. Darum starten wir doch chillig in den Tag. Mit dem anderen Klassiker November Rain von Guns N' Roses hören wir zusammen mit einem neuen Hit. Und auch hier mit ganz coolen Vibes, Self-Aware, der aktuelle Hit von Temper City, gibt es schon in den nächsten 10 Minuten. Jetzt ist 17:30. 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
0: Zum Teil da kann es ein bisschen Nebel haben am Morgen, sonst ist es aber vor allem eins, kühl. 10 Grad haben wir aktuell in der Region. Am Morgen dann mehr Sonnenschein, ab dem Nami sind dann mehr Wolken rum. Die Temperaturen die klettern dann noch auf 22 Grad hoch.
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0: Eine Minute nach der 17:30. Es ist noch absolut easy alles auf der Strasse in der Region. Kein Stau oder Stocker am frühen Donnerstagmorgen. Gute Fahrt zusammen.
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0: Greifen wir an, den Donnerstag. Zum Start geht mit Musik aus der Schweiz von Bastian Baker. Hier ist Time to Shine, am Mikrofon der Livio Kocher heute zusammen.
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20 vor 6 haben wir an diesem Donnerstagmorgen dritter Kanal 3 Wecker eingeschaltet. Noch nicht mal 6 Uhr morgens und der erzählt hier am Radio noch von 10 Grad. Da wird man am liebsten wieder ins Nest. Aber das geht natürlich nicht so easy, darum Kaffee schnappen und ab geht's. Wir bringen euch die Musik, die euch richtig bügeln begleitet. Als nächstes geht's dritte Ray of Light von Nico Santos. Guten Morgen zusammen.

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0: Mit dem Gano 3 Wecker durch Donnerstagmorgen. Guten Morgen zusammen. Das Gano 3 Land, das erwacht so langsam aber sicher. Und mit dem hier seid ihr definitiv ready für den Tag. Der Final Countdown, der Gano 3 Klassiker for Europe, geht zusammen mit Musik aus Bio. Next Day, der Hit von Pegasus. Hören wir wie auch Europe in der nächsten 4 Stunden. Jetzt ist es 6. 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
0: Mit der Laura Haller.
2: Schon gleich entscheidet sich, wer neue Stappi von Grenchen wird. Im Rennen ums Stadtpräsidium stehen der Grenchner Unternehmer Elias Vogt und Susanne Sali, die schon mal kurz ist Stadtpräsidentin war. Im Juni hat das Bundesgericht die letzte Wahl annulliert. Der Wahlkampf sei bis jetzt ein Auf und Ab gewesen, sagt Susanne Sali, auch wenn die ganze Sache von der Seite von ihrem Konkurrent etwas unter der Gürtellinie gelaufen sei. Sie ist zuversichtlich, dass sie die Stadt die Stadtpräsidentin-Wahl noch mal gewinnen kann.
3: Also ich bin und ich bleibe optimistisch. Ich glaube, das braucht es auch, wenn man so einen Wahlkampf steigt, dass man einfach immer positiv voranschaut. Weil mir gibt ja viel Herzblut auch in einen Wahlkampf rein. Man zeigt sich, man ist viel draus, man zeigt sich der Bevölkerung, also ich zumindest. Aber eben, Wahltag ist Zahltag und wir wissen dann mehr, wenn es so weit ist.
2: Die Wiederholung von der Stadt bei Wald zu Grenchen ist in gut anderthalb Wochen am Sonntag, 27. September. Die US-Notenbank tut wegen der anhaltenden hohen Inflation zum ersten Mal seit dem Sommer 2023 den Leitzins auf. Der steigt um 0,25% auf 4%. Das teilt der FDE-Zentralbankrat mit. Sie wollen damit die Teuerung wieder in Richtung vom Ziel von 2% bringen. Mit diesem Schritt stellt sich die Nationalbank direkt gegen US-Präsident Donald Trump. Der verlangt seit Monaten tiefere Zinsen. Zum Sport, Schutte Super League. Servette feiert gestern Abend der 2. Sieg in Serie. Im Nachholspiel schlägt Genfer der FC Thun mit 4:2. Das erste Goal ist schon nach nur 4 Minuten gefallen. Gleichzeitig bleibt Lugano an der Tabellenspitze ungeschlagen. Der Leader gewinnt daheim gegen FC St. Gallen mit 4:1. Alle Goals von Lugano sind in der ersten Halbzeit gefallen. In der zweiten Halbzeit hat der Doppeltorschütze Pilström wegen einem harten Foul die rote Karte bekommen.
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0: Dass es hier und da noch ein Nebelfeld wird haben, der Morgen ist sicher nicht ausgeschlossen. Sonst gibt es aber einen sonnigen Morgen. Aktuell stehen wir so auf um die 10 Grad. Maximal wird es 22 heute. In der zweiten Tageshälfte ziehen ein paar Schleierwolken über den Himmel.
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0: 3 ab 6 ein Vorteil für alle Frühaufsteher. Die Strassen sind noch frei. Kein Stau oder Stocker ist gemeldet. Auf der Schiene kommen wir gut vorwärts. Kommen wir gut ans Ziel.
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0: Die Generation Z, die liebt Horrorfilme. Wir hören uns morgen mal ein bisschen bei euch um und haben auch nach euren Lieblingshorrorstreifen gefragt.
4: Final Destination war einer meiner Favoriten. Letztens habe ich gerade Obsession geschaut.
0: Und nach 2 Songs gibt es einen Kinotipp zu einem Horrorfilm. Wird also ein bisschen gruselig morgen im Kanal 3 Wecker. Am Mikrofon der Livio Kocher.
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0: Der Gandri Wecker, am Donnerstagmorgen, 10 ab 6 Uhr immer. Guten Morgen zusammen. Resident Evil, in den 2000er die Horrorreihe gesehen mit Mila Jovovich. Jetzt kommt ein neuer Film, aber total in einem anderen Stil.
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0: Vergiftete Ultra-Zombies, die so schnell säckeln können wie ein Ross, kennt man aus den Resident Evil-Filmen und Games. Sven Müller, Filmexperte vom Kanal 3-Team. Der neueste kommt aber recht anders daher.
2: Der neueste Resident Evil, der ist eben keine Fortsetzung von den alten Filmen. Nein, der Film, der spielt noch in der Zeit vor dran. Man sollte anscheinend sehen, wie da die crazy Zombies entstanden sind. Heisst, ja, man sieht auch wieder die gruseligen Keiben. Und natürlich auch eine Ladung Jumpscares ist garantiert.
0: In diesem Fall ein Film, wo der Titel Resident Evil dreht, sich aber nicht in der bekannten Geschichte hineingliedert.
2: Das, was man kennt aus den früheren Resident Evil Filmen, sind eben einfach die abgespaceden Zombies. Die Geschichte, die hat aber nichts mit den alten Filmen zu tun. Ein Mann findet ein verlassenes Haus, nachdem er mit einem Auto einen Unfall hat gebaut. Ja, so ein kleines klassisches Szenario und trifft auf ganz komische Zombies dort.
3: Hallo? Ich habe hier einen Notfall. Dürfte ich vielleicht Ihr Telefon benutzen?
4: Hier ist Michelle. Hinterlasst mir eine Nachricht.
3: Hey Babe, es tut mir leid, dass vorhin die Verbindung abgebrochen ist. Es ist was passiert. Und ich kann die Polizei nicht erreichen.
0: Wie sind die Reaktionen aus dem Internet gesehen vor dem Kinostart?
2: Ja, die sind eher negativ. Viele haben sich eine Fortsetzung gewünscht oder erhofft mit der Mila Jovovich, der Schauspielerin, die die Filme früher geprägt hat. Jetzt haben sie eben ein bisschen Angst, dass es einfach einen mehr besseren 0815 Horrorfilm gibt. Es gibt aber auch die, die richtig gehypt sind, wer erstaunt wegen den Zombies.
0: Der neue Resident Evil läuft ab heute in allen Kinos, auch bei uns in der Region.
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0: 19 Minuten nach der 6 Uhr im Rundtreter. Gehen drei Wecker eingeschaltet. Guten Morgen zusammen. Wie jeden Morgen zocken wir an diesem heutigen Donnerstag wieder unser Morgenspiel. Kanal 3, 2, los. Heute mit der Regula aus Dettlingen.
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0: Ganz morgen haben wir das Thema Horrorfilme. Bei Generation Z sind die Filme gerade voll im Hype. Wie sieht es bei dir aus, Regula aus Dettlingen? Schaust du gerne Horrorfilme?
2: Nein, gar nicht. Nein. Lieber Komödie oder Liebesfilme. So das Klassische.
0: Okay, sehr cool. Ja, aber jetzt ist ja sowieso noch nicht so viel im Wetter. Das haben wir dann im Winter genug Zeit. Jetzt da kann man noch super wandern. Und du hast jetzt die Chance dazu, zwei Wandertageskarten für die Bergbahnen Meiringen Hasliberg zu gewinnen. Drei Fragen in 30 Sekunden richtig beantworten und die Tageskarte, die sind dir. Wenn du ready bist, darfst du gerne den Countdown geben.
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0: Welcher Schweizer Fußballspieler hat letzte Woche den Nazi-Rücktritt gegeben?
2: Weiter.
0: Was gibt 11 mal 11?
2: 110.
0: 121. Nennen wir eine Gemeinde
2: 121,
0: Nennen wir eine Gemeinde aus dem Seeland mit dem Buchstaben I.
2: Ipsach.
0: Richtig. Der Kanton Bern ist flächenmässig der grösste von der Schweiz. Richtig oder falsch?
2: Falsch.
0: Genau. Wo findet der ESC im Jahr 2027 statt? Kroatien oder Bulgarien?
2: Bulgarien.
0: Richtig. Das hat noch gerade reingepasst. Sehr cool. Gratuliere dir.
2: Super.
0: Du hast die zwei Tageskarte gewonnen.
2: Hey, cool. Super. Freue mich.
0: Sehr cool, super. Ich habe noch einen kleinen Nachtrag, der Noah Oka vorwärts gesehen. Bei den Schweizer Fußballspieler, die den Nazi-Rücktritt
2: okay.
0: Genau.
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0: Guten Morgen zusammen, ihr habt den Gandri Wecker eingeschaltet am Donnerstag. Wenn sich ein DJ mit einer grossen Sängerin zusammentut, ist noch selten etwas Schlechtes entstanden. So hier, whatever, heisst der Hit von Kygo und der Ava Max. Wir hören ihn noch vor der 7. Und nach den News geht's Bastille auf die Ohren mit ihrem Hit Things We Lost in Fire. Jetzt ist 6:30. Die
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0: Mit der Laura Haller.
2: Scoop, das Büro an Aaren, tut heute wieder auf. Nachdem es am Samstag die Tiefgarage vom Detailhändler gebrannt hat, mussten sie ein paar Tage zutun. Wir haben darüber berichtet. Darum ich vorher aus der Redaktion mit den Einzelheiten.
3: Kümmerle im Coop ist ab heute wieder möglich. Der Laden ist geputzt und die Gestelle sind wieder neu aufgefüllt. Das bestätigt die Mediensprecherin von Coop auf Anfrage. Vom Samstag bis Nächte war der Laden zu, weil ein VW-Käfer gebrannt hat. Das Auto ist hergefahren in der Garage und hatte einen technischen Defekt gehabt. Es hat sich aber niemand verletzt, so die Mediensprecherin weiters. Wie hoch der Schaden ist, können wir jetzt noch nicht sagen. Die Lebensmittel haben sie alle müssen fortgehen und den Laden komplett rausputzen. Parkieren kann man in der Einstellhalle vom Coop aber noch nicht.
2: Ab wenn die Einstellhalle vom Coop das Büro an Aaren wieder auftun kann, wissen sie aktuell noch nicht. Die Kundinnen und Kunden können auf den Mitarbeiterparkplätzen parkieren, wenn sie mit dem Auto kommen. Die USA verschärft ihre Sanktionen gegen Russland. Nach dem Senat hat jetzt auch das Repräsentantenhaus einem neuen Gesetz zugestimmt. Und das mit einer überparteilichen Mehrheit von 262 zu 159 Stimmen. Das Ziel dabei ist es, den russischen Angriffskrieg gegen die Ukraine stärker zu bremsen. Vor allem durch Einbußen bei den russischen Öl- und Gaseinnahmen. Das Gesetz geht jetzt zum US-Präsident Donald Trump. Er hat schon signalisiert, dass er die Vorlage die unterschreiben. Zum Sport Schutte Super League. Servette feiert gestern Abend den 2. Sieg in Serie. Im Nachholspiel schlägt Genfer der FC Thun mit 4:2. Das erste Goal ist schon nach nur 4 Minuten gefallen. Gleichzeitig bleibt Lugano an der Tabellenspitze ungeschlagen. Der Leader gewinnt daheim gegen FC St. Gallen mit 4:1. Alle Goals von Lugano sind in der ersten Halbzeit gefallen. In der zweiten Halbzeit hat der Doppeltorschütze Pilström wegen einem harten Foul die rote Karte bekommen.
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0: Eine Jacke schadet sicher nicht an diesem Donnerstagmorgen. Es ist noch recht frisch. 9 Grad in Biel, 10 in Ins und 8 in Grenchen. Maximal gehen wir dann heute noch auf 22 Grad rauf. Es gibt einen freundlichen Morgen und am Nachmittag zieht er vermehrt ein paar Wolken auf.
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0: 3 Minuten über den 6:30. Es läuft noch alles tiptop auf der Straße und schön in der Region. Ihr kommt problemlos durch. Kommen gut ans Ziel.
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0: Gestern hat der zweitgrößte europäische Vereinsfußballwettbewerb gestartet, die UEFA Europa League. Schweizer Vereine leider nicht dabei, dafür aber ein paar Schweizer Spieler.

0: 19 Minuten vor der 7 nehmen und die hört ihr ganz Wecker. Schönen Donnerstagmorgen zusammen.
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0: In knapp anderthalb Wochen kommt aus, wer das Stadtpräsidium zu Grenchen übernimmt. Es ist die Wiederholung von der Stapi-Wahlen, die das Bundesgericht im Juni annulliert hat. Susanne Sali hat vorübergehend ihr Büro müssen räumen, tritt aber mit viel Zuversicht zur Wahl an gegen Grenchner Unternehmer Elias Vogt. Die Kanal 3-Redaktorin Vania Di Nicola hat Susanne Sali im Interview als erstes gefragt, ob sie nervös auf den Wahlsonntag vorher schaut.
2: Nervös eigentlich nicht. Ich bin jetzt fast nur mehr zwei Jahre im Wahlkampf mit dem Unterbruch, wo ich schlussendlich im Amt war. Man merkt, bei der Bevölkerung ist langsam so eine Müdigkeit da, auch weil es halt ein Wahlkampf ist, der teilweise unter der Gürtellinie geführt wird. Das ist wirklich sehr schade und ich glaube, darum ist jetzt Zeit auch, dass es dann gleich so weit ist.
3: Wie habt ihr vielleicht auch den Wahlkampf bis jetzt so erlebt? Ich sage ein bisschen unter der Gürtellinie. Wie habt ihr das so erlebt?
2: Ja, es war schon letztes Jahr natürlich ein hektischer Wahlkampf gewesen. Jetzt haben wir den Vorfall, jetzt haben wir das Bundesgericht, das entschieden hat. Jetzt müssen wir die Wahl noch einmal wiederholen und dass es jetzt noch einmal mit persönlichen Angriffen geschmückt wird, das Ganze, das finde ich sehr, sehr schade, auch für unsere Bevölkerung. Ich glaube, jetzt ist Zeit, dass man weiss, wie es weitergeht.
3: Bis jetzt habt ihr, was mediale Auftritte anbelangt, so Wahldebatten oder so, eher zurückgehalten. Gibt es da bestimmt einen Grund, warum ihr nicht dafür seid, für so Wahldebatten vielleicht mit Elias Vogt zu machen?
2: Ja, sein Aufruf nach Dialog widerspricht natürlich ein bisschen seinem Vorgehen vom letzten Jahr nochmal. Oder? Also er hat diverse Flyer in die Haushalte von Grenchen verteilt mit der Anschuldigung meiner Person. Das ist nicht mein Verständnis von einem politischen Dialog. Und ich habe ihn dann auch mal aufgefordert, doch mal auf mich zuzukommen, damit wir das mal besprechen können, das Angebot hat er nicht angenommen. Insofern habe ich mich jetzt einfach auf einen beschränkten Wahlkampf habe ich immer gesagt, dass ich nicht mehr so viel wird machen wie im letzten Jahr. Und ich habe mich auf einen Dialog mit der Bevölkerung jetzt fokussiert. Und das habe ich auch so konsequent durchgezogen.
3: Wie zuversichtlich seid ihr, dass ihr jetzt eben gegen Elias Vogt die Stadtpräsidiumswahl gewinnen könnt?
2: Also ich bin und ich bleibe optimistisch. Ich glaube, das braucht es auch, wenn man so einen Wahlkampf steigt, dass man einfach immer positiv vorschaut. Weil mir gibt ja viel Herzblut also in einen Wahlkampf hinein. Man zeigt sich, man ist viel draus, man zeigt sich der Bevölkerung, also ich zumindest. Aber eben, Wahltag ist Zahltag und wir wissen nicht mehr, wenn es so weit ist.
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0: Der Gander Wecker am Donnerstagmorgen, 10 vor 7 haben wir. Guten Morgen zusammen. Die Sonne die geht so langsam aber sicher auf. Sieht also so aus, als gäbe es vielleicht ein besseren Tag als noch gestern.
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0: Ja, wird das Wetter heute ein bisschen freundlicher als gestern, Mario Rindlisbacher vom Meteotest?
2: Ja, das Wetter das wird ziemlich freundlich heute über den Tag. Am Vormittag und Mittag da scheint häufig die Sonne. Am Nachmittag da ziehen dann ein paar hohe Wolkenfelder auf, die bringen aber keinen Regen. Es bleibt überall trocken. Temperaturen heute Morgen recht frisch, knapp 10 Grad. Am Nachmittag wird es wieder wärmer. Die Höchstwerte liegen etwa bei 21 Grad.
0: Und wie haben wir denn morgen so eine Sache?
2: Morgen geht es weiter mit freundlichem Wetter. Auch morgen kann es ab und zu ein paar hohe Wolkenfelder haben, die über den Himmel ziehen. Aber sonst scheint doch recht häufig die Sonne. Am Morgen kann es hier und dort ein paar flache Nebelfelder haben. Temperaturen am Morgen auch wieder eher frisch mit knapp 10 Grad. Am Nachmittag dann etwa 22 Grad.
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0: Guten Morgen zusammen, ihr habt dir Kanal 3 Wecker eingeschaltet am Donnerstagmorgen. Geht unterwegs zum Bügeln oder schon lange dran, wir bringen euch die Musik für euren Donnerstagmorgen. Der Balsa ist dabei in der nächsten Halbstunde mit seinem aktuellen und schnellen Hit Magnetic. Und auch der meist gestreamte Spotify-Song ever haben wir dabei. Blinding Lights von The Weeknd gibt es in den nächsten 10 Minuten. Jetzt ist es 7.
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0: Mit der Laura Haller.
2: Schon gleich entscheidet sich, wer neuer Stappi von Grenchen wird. Im Rennen um Stadtpräsidium stehen der Grenchner Unternehmer Elias Vogt und Susanne Sali, die schon mal kurz Stadtpräsidentin war. Im Juni hat das Bundesgericht die letzte Wahl annulliert. Der Wahlkampf sei bis jetzt ein Auf und ein Ab gewesen, sagt Susanne Sali. Auch wie die ganze Sache, die der Seite von ihrem Konkurrenten unter der Gürtellinie gelaufen sei, ist sie zuversichtlich, dass sie die Stappi-Wahl noch mal gewinnen kann.
3: Also ich bin und ich bleibe optimistisch. Ich glaube, das braucht es auch, wenn man so einen Wahlkampf steigt, dass man einfach immer positiv voranschaut. Weil mir gibt ja viel Herzblut auch so in einen Wahlkampf rein. Man zeigt sich, man ist viel draus, man zeigt sich der Bevölkerung, also ich zumindest. Aber eben, Wahltag ist Zahltag und wir wissen dann mehr, wenn es so weit ist.
2: Die Wiederholung von der Stappi-Wahl zu Grenchen ist in gut anderthalb Wochen, am Sonntag, 27. September. Die US-Notenbank tut wegen der anhaltenden hohen Inflation zum ersten Mal seit dem Sommer 2023 den Leitzins auf. Der steigt um 0,25% auf 4%. Das teilt der FED-Zentralbankrat mit. Sie wollen damit die Teuerung wieder in Richtung vom Ziel von 2% bringen. Mit diesem Schritt stellt sich die Notenbank direkt gegen US-Präsident Donald Trump. Der verlangt seit Monaten tiefere Zinsen. Die USA verschärft ihre Sanktionen gegen Russland. Nach dem Senat hat jetzt auch das Repräsentantenhaus einem neuen Gesetz zugestimmt. Und das mit der überparteilichen Mehrheit von 262 zu 159 Stimmen. Das Ziel dabei ist es, den russischen Angriffskrieg gegen die Ukraine stärker zu bremsen. Vor allem durch Einbussen bei den russischen Öl- und Gaseinnahmen. Das Gesetz geht jetzt zum US-Präsident Donald Trump. Er hat schon signalisiert, dass er die Vorlage unterschreiben.
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0: 9 Grad haben wir im Moment in Biel und in Brück und 10 Grad sind in Zutz. Maximal gehen wir heute noch auf 21 Grad auf. Der Morgen der ist noch recht freundlich mit Sonnenschein. Am Nachmittag ziehen dann ein paar Schleierwolken auf. Dort hier gibt es aber keinen Regen draus. Morgen gibt es auch einen schönen Tag mit bis zu 22 Grad.
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0: Durch Minuten ab der 7. Eine dringende Meldung vor A6 Biel-Lies zwischen Brück und Studen besteht in beide Richtungen Gefahr durch Personen auf der Fahrbahn. Weiter auf der Autobahn, auf der A1 Zürich-Bern zwischen Herking und der Verzweigung Lutherbach. Dort hier ist stockender Verkehr auf mehreren Abschnitten wegen Verkehrsüberlastung. Ihr verliert bis zu einer Viertelstunde dort. Passt auf und kommt gut ans Ziel.
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0: Der Herbst ist jetzt also voll angekommen bei uns in der Region. Genießen wir den heutigen freundlichen Herbstdonnerstag. Wir liefern die Musik dazu. Jetzt hören wir den Harry Styles mit seinem aktuellen Hit «American Girls» am Mikrofon der Livio Kocher.
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0: Mit dem Gander Wecker durch den Donnerstag 10 ab 7 haben wir guten Morgen zusammen. Schreien wie dieser hier. Jumpscares und immer ein bisschen erhöhten Puls. Die Generation Z, die liebt Horrorfilme. Wir haben euch draussen mal ein bisschen umgefragt und es gibt schon ein paar, die diese Filme auch regelmässig schauen.
1: Ich schaue gerne Horrorfilme, vor allem mit meinen Kolleginnen. Ich weiss nicht, es fasziniert mich ein bisschen, wie sie das so filmen und so.
2: Wir sind die kreativsten Geschichten meistens.
0: Aber auch viele Leute schauen nicht gerne Horrorfilme, vor allem wegen einem Argument.
3: Nein, ungern. Ja, ich schaue nicht so gerne Sachen, die nicht Angst bekommen.
4: Nein, das habe ich nicht so gerne. Ich kann auch nicht schlafen.
5: Nein, und das ist gar nicht meins. Also ich bin mehr so Komödien, romantische Filme.
6: Nein, kann ich nicht mehr schlafen.
7: Nein, ich kann auch nicht schlafen. Weil ich Angst davor habe, dann kann ich nicht gut schlafen.
0: Direkt vor dem Schlafen ist ein Horrorfilm auch schon nicht die beste Idee. Was sind aber eure Erinnerungen an Horrorfilme?
6: Boogeyman, so im Schrank, eine schwarze Gestalt.
5: Ich glaube, dann ein Smile war es vor allem. Also ich habe wirklich so eine Woche lang, ist nicht aus meinem Kopf gegangen. Und generell manchmal wegen Kollegin oder Kollegen schaut Horrorfilme. Und das gefällt mir gar nicht, das ist wirklich nicht mies.
8: Ja, also so Hostel-Szenen hängen mir immer noch im Kopf. Ich glaube, das werde ich nie wieder los.
9: Paranormal Activity 1. Gutes Mittel gegen Schlaf.
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0: Der Gandri Wecker am Donnerstagmorgen, 4 ab 7 Uhr haben wir. Guten Morgen zusammen. Eine trübe Sache haben wir da gestern gehabt.
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0: Ja, wird das Wetter denn heute etwas freundlicher als gestern, Mario Rindlisbacher vom Meteotest?
2: Ja, das Wetter das wird ziemlich freundlich heute über den Tag. Am Vormittag und Mittag da scheint häufig die Sonne. Am Nachmittag da ziehen dann ein paar hohe Wolkenfelder auf, die bringen aber keinen Regen. Es bleibt überall trocken. Temperaturen heute Morgen recht frisch, knapp 10 Grad. Am Nachmittag wird es mit der Wärme, die Höchstwerte liegen etwa bei 21 Grad.
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0: Wenn du mal drei Wecker durch den Donnerstag morgen. Guten Morgen zusammen. Einkaufskörbli über dem Arm, Teigwaren, Soßen und noch ein Pack Eier rein und ab geht's alle.
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0: Die Bäuerrare kann man ab heute im Coop wieder kümmern. Seit dem Samstag war der Laden zu, weil es in Einstellhalle gebrannt hat. Romy Furrer aus der Redaktion, was ist dort passiert?
2: Ein alter VW-Käfer hat am Samstag am Morgen angefangen brennen. Er hatte einen technischen Defekt am Motor, wie der später rauskam. Das Auto hatte einen Totalschaden. Neben dem sind auch noch 30 andere Autos in der Garage gestanden. Teilweise hatten die leichte Schäden. Mehr bereicht hat es aber das Coop selber. Die Lebensmittel mussten sie wegen dem Ruß alle müssen küdern und den ganzen Laden putzen. Weil das Fei ein kleiner Bütz war, haben sie den Laden bis Nächte zu. Wie hoch der Schaden ist, kann Coop auf Anfrage noch nicht sagen. Es ging noch einen Moment, bis sie das alles ganz genau wissen. Sie sind einfach froh, dass die Feuerwehr so schnell den Brand löschen konnte und dass sich niemand verletzt hat.
0: Ist jetzt der ganze Laden wieder offen?
2: Der Laden an sich schon. In die Einstellhalle kann man aber hingegen noch nicht, wie die Mediensprecherin Rahel Butter erklärt.
3: Kundinnen und Kunden können zwischenzeitlich auf die Personalparkplätze ausweichen. Zusätzliche temporäre Parkmöglichkeiten werden momentan geprüft.
2: Ab wann die Einstellhalle beim Coop zu Bäuerrare dann wieder auftut, können sie jetzt noch nicht sagen.
0: Über dem Coop ist ja noch eine Bierbrauerei. Wie sieht es bei der aus?
2: Ja genau, das Kröpfenbier ist oben innen. Die haben uns auf Anfrage gesagt, bei ihnen sei nichts kaputt gegangen. Sie mussten einfach putzen, weil sie ein Fenster offen hatten, als es brennt.
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0: Guten Morgen zusammen, ihr habt den Kanal 3 Wecker eingeschaltet am Donnerstag. Wir haben einen aktuellen Hit am Start in der nächsten 4. Stunde. Mr. Know-it-all heisst ihr, gesungen von Teddy Swims. Und natürlich gibt es auch noch drei Klassiker auf die Ohren. «That Don't Impress Me Much» von Shania Twain gibt es schon gleich. Jetzt ist 7:30.
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0: Mit Laura Haller.
3: Das Coop, das Büro an der Aare, tut heute wieder auf. Nachdem es am Samstag die Tiefgarage vom Detailhändler brennt hat, mussten sie ein paar Tage zutun. Wir haben darüber berichtet. Romy Furrer aus der Redaktion mit den Einzelheiten.
4: Kümmerle im Coop ist ab heute wieder möglich. Der Laden ist geputzt und die Gestelle sind wieder neu aufgefüllt. Das bestätigen die Mediensprecher von Coop auf Anfrage. Vom Samstag bis Nächte war der Laden zu, weil ein VW-Käfer brennt hat. Das Auto ist hergefahren in der Garage und hatte einen technischen Defekt gehabt. Es hat sich aber niemand verletzt, so die Mediensprecherin weiters. Wie hoch der Schaden ist, können wir jetzt noch nicht sagen. Die Lebensmittel haben sie alle müssen fortgehen und den Laden komplett rausputzen. Parkieren kann man in der Einstellhalle vom Coop aber noch nicht.
3: Ab wann die Einstellhalle vom Coop zu Büro Aare wieder auftun kann, wissen sie aktuell noch nicht. Die Kundinnen und Kunden können auf den Mitarbeiterparkplätzen parkieren, wenn sie mit dem Auto kommen. Der ehemalige Schweizer Eishockey-Nationaltrainer Patrick Fischer wehrt sich gegen seine Sperre. Er geht vor dem Internationalen Sportgerichtshof gegen die 4-jährige Sperre vor, die er vom Internationalen Eishockey-Verband bekommen hat. Das bestätigt Patrick Fischer gegenüber der Nachrichtenagentur SDA. Er ist gesperrt worden, weil er sich vor den Olympischen Spielen 2022 ein gefälschtes Covid-Impfzertifikat besorgt hat. Die Sperre gilt für alle Verbandswettbewerbe. Als Clubtrainer könnte Fischer aber weiterhin arbeiten. Wegen der hohen Treibstoffpreise verzichtet Italien ein Jahr auf die Autosteuer. Die italienische Regierung erlässt die Steuer für das Jahr 2027 bei allen Autos unter 80 kW. Das gilt auch für Töffen und Motorroller. Von dieser Erhebung profitieren rund 40 Millionen Fahrzeuge. Jedoch gilt das nur für ein Fahrzeug pro Person, für grössere oder das zweite Auto gilt es nicht. Da muss man weiterhin die Steuern zahlen.
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0: Wunderbare Morgenstimmung im Kanal 3 Land. Das verspricht einen schönen Morgen zu werden. Und der wird es auch. Im Moment ist es einfach noch frisch. 9 Grad sind in Biel, 10 in Lies und 11 in Aarberg. Am Nami kommen dann mehr Wolken auf und es gibt um die 21 Grad.
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0: 3 Minuten über den 7:30 auf der A1 Zürich Richtung Bern. Da stockt es zwischen Herkingen und der Verzweigung Lauterbach auf mehreren Abschnitten. Wir verlieren dort wegen Verkehrsüberlastung etwa 20 Minuten. Gute Fahrt zusammen.
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0: Er war einer der gehyptesten Künstler in den frühen 2010ern. Der Florida. Heute wird er 47. Leider hören wir nicht mehr so viel von ihm. Auch hier in der Schweiz. Seine Songs, wie eben hier Whistle, die haben aber absoluten Legendenstatus. Am Mikrofon der Livio Kocher.
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0: 20 vor 8 Uhr und Reiter Galeri Wecker eingeschaltet. Gutes Morgen zusammen. Wie jeden Morgen zocken wir an diesem heutigen Donnerstag wieder unser Morgenspiel. Kanal 3-2 los. Heute mit der Regula aus Dettlingen.
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0: Den ganzen Morgen haben wir das Thema Horrorfilme. Bei Generation Z sind die Filme gerade voll im Hype. Wie sieht es bei dir aus, Regula aus Dettlingen? Schaust du gerne Horrorfilme?
2: Nein, gar nicht. Lieber Komödie oder Liebesfilme. So das Klassische.
0: Okay, sehr cool. Ja, aber jetzt ist ja sowieso noch nicht so viel im Wetter. Das haben wir im Winter genug Zeit. Jetzt da kann man noch super wandern. Und du hast jetzt die Chance dazu, zwei Wandertageskarten für die Bergbahnen Meiringen Hasliberg zu gewinnen. Drei Fragen in 30 Sekunden richtig beantworten und die Tageskarte, die sind dir. Wenn du ready bist, darfst du gerne den Countdown geben.
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0: Welcher Schweizer Fußballspieler hat letzte Woche den Nazi-Rücktritt gegeben?
2: Weiter.
0: Was gibt 11 mal 11?
2: 110.
0: 121. Nennen wir eine Gemeinde,
2: 121,
0: nennen wir eine Gemeinde aus dem Seeland mit dem Buchstaben I.
2: Ipsach.
0: Richtig. Der Kanton Bern ist flächenmässig der grösste von der Schweiz. Richtig oder falsch?
2: Falsch.
0: Genau. Wo findet der ESC im Jahr 2027 statt? Kroatien oder Bulgarien?
2: Bulgarien.
0: Richtig. Das hat noch gut reingepasst. Sehr cool. Gratuliere dir. Du hast die zwei Tageskarte gewonnen.
2: Hey, cool. Super, freue mich.
0: Sehr cool, super. Ich habe noch einen kleinen Nachtrag, der noch Oka vorwärts gesehen. Bei den Schweizer Fußballspieler, die den Nazi rückgekriegt haben. Genau.
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Einen wunderbaren Donnerstagmorgen wünsche ich dir, jetzt der Kanal 3 Wecker eingeschaltet. Wir machen jetzt hier weiter mit Musik aus Deutschland. Zoe West mit ihrem Hit «Girls Like Us» gibt es jetzt für euch auf die Ohren.

0: 11 Minuten vor der Nacht haben wir an diesem Donnerstag. Ihr hört den Gano3-Wecker. Guten Morgen zusammen. Gaggeln und scrollen. Am Handy sein auf dem WC für einen Haufen von uns völlig normal, aber eben nicht für alle.
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0: Meine Moderationskollegin Tanja Rupp, die geht die Wänge auf, wenn sie daran denkt, dass Leute auf dem WC am Handy sind.
3: Es schudert mich, wenn ich daran denke, dass sich Leute die Füße putzen oder sonst noch Sachen und dann mit den gleichen Hängen am Handy rumscrollen und das sehr wahrscheinlich dann nicht desinfizieren, sondern das einfach weiterbrauchen im Alltag. Das Handy ist schon sonst voll mit Bakterien und dann nehmen wir die vom WC auch noch mit. Das checke ich nicht, also der Hygieneaspekt. Und nachher ist es doch einfach nicht nötig. Ein WC ist doch da, zum Bisschen, Gaggeln, oben wechseln bei uns Frauen, aber das ist doch kein Wohlfühlort. Also wirklich, bei aller Sucht. Ich bin auch süchtig, ich will mich da gar nicht rausnehmen, ich hänge viel zu viel an dem Knochen, aber wenn es einen Ort gibt, wo ich das Ding nicht mitnehme, dann ist es auf das WC. Wirklich, das Handy hat auf dem WC nichts verloren.
0: Was meint ihr? Handy auf dem WC, ja oder nein? Schickt uns doch schnell ein Memo auf WhatsApp 079 342 22 22 079 342 22 22.
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0: Der Donnerstagmorgen mit dem Gondry Wecker. Einen schönen Tag zusammen. Zum GB-Mode runterzuladen, ist es dann noch etwas zu kühl. Obwohl, der Song der würde eben schon recht dazu einladen. Sugar, der Hit von Robin Schulz. Wir hören halt jetzt gleich, und zwar noch in dieser halben Stunde. Etwa in der vierten Stunde gibt es Olivia Rodrigo mit dem aktuellen Hit «Drop Dead» auf die Ohren. Jetzt ist 8 Uhr.
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0: Mit der Laura Haller.
2: Im Sonterbrück soll es ein McDonald's geben. Das Baugesuch für ein neues McDonald's-Restaurant ist seit heute publiziert, wie die Fastfood-Kette gegenüber Kanal 3 bekannt gibt. Geplant ist ein McDonald's mit insgesamt 200 Sitzplätzen und einem Drive-In. Der Christoph Gerber aus der Redaktion hat Details.
3: Zu Lys und dem Bieler Bahnhof sind letzte McDonald's-Restaurants zugegangen. Jetzt soll es wieder einen dritten McDonald's in der Region Biel geben. Der Standort im Sonterbrück durch die beiden Bieler Standorte in Nidaugasse und im Bötzingenfeld optimal ergänzen, schreibt Hamburger Kötti. 40 Arbeitsplätze gibt es dem neuen Fast-Food-Restaurant. Mit einem Anti-Littering und einem Verkehrskonzept will McDonald's laut der Mitteilung dafür schauen, dass es keine Küder- und Verkehrsprobleme gibt. Zum Beispiel soll es zusätzliche Küderkübeln haben und tägliche Dauern vom Personal rings ums Restaurant geben, wo sie den Abfall auflesen.
2: Wenn genau der neue McDonald's im Sonterbrück aufgeht, ist noch nicht klar. Der ehemalige Schweizer Eishockey-Nationaltrainer Patrick Fischer wehrt sich gegen seine Sperre. Er geht vor dem Internationalen Sportgerichtshof gegen die vierjährige Sperrung vor, die er vom Internationalen Eishockey-Verband bekommen hat. Das bestätigt Patrick Fischer gegenüber der Nachrichtenagentur SDA. Er ist gesperrt worden, weil er sich vor den Olympischen Spielen 2022 ein gefälschtes Covid-Zertifikat besorgt hat. Die Sperre gilt für alle Verbandswettbewerbe. Als Clubtrainer könnte Fischer aber weiterhin arbeiten. Wegen der hohen Treibstoffpreise verzichtet Italien ein Jahr auf die Autosteuer. Die italienische Regierung erlässt die Steuer für das Jahr 2027 bei allen Autos unter 80 kW. Das gilt auch für Töffen und Motorroller. Von dieser Erhebung profitieren rund 14 Millionen Fahrzeuge. Jedoch gilt das nur für ein Fahrzeug pro Person. Für grössere oder das zweite Auto gilt es nicht. Da muss man weiterhin Steuern zahlen.
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0: Der Starttag war wettertechnisch wunderbar. Die Sonne die begleitet uns durch den Morgen. Am Nami zieht ein bisschen mehr Wolken auf. Es bleibt aber doch. Die Temperatur aktuell auf 10 Grad zu Biel und zu Arch und 11 sind zu Worben. Maximal haben wir 21 Grad am Nachmittag. Morgen gibt es einen freundlichen Freitag mit Sonnenschein und 22 Grad.
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0: 3 Minuten ab der 8. auf der Wernstrasse von Brück Richtung Nidau müsst ihr etwa eine Viertelstunde mehr einrechnen. Dort spüren wir den Morgenverkehr also am meisten. Sonst kommen wir in der Region ohne gröbere Probleme durch. Schauen wir auf die Autobahn. Auf der A1 Zürich Richtung Bern zwischen Herkingen und der Verzweigung Lutherbach. Stockender Verkehr auf mehreren Abschnitten. Ihr müsst etwa eine Viertelstunde darauf rechnen. Gute Fahrt wünsche ich.
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0: Der Schweizer Fußballnationaltrainer Murat Yakin gibt heute sein erstes Nazi-Aufgebot raus nach der WM. Das für das Nations League-Spiel. Wer sein Kader schafft, das wissen wir dann ab den 11. Bis dann kann man noch ein bisschen spekulieren. Einen kleinen Spoiler kann ich schon geben. Ich werde leider nicht dabei sein. Es zwickt ein bisschen im Wadli. Am Mikrofon der Livio Kocher.
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0: Dirk André Wecker, am Donnerstagmorgen, 12 Minuten nach den 8. haben wir guten Morgen zusammen. Resident Evil, in den 2000er die Horrorreihe gesehen mit der Mila Jovovich. Jetzt kommt ein neuer Film, aber total in einem anderen Stil.
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0: Vergiftete Ultra-Zombies, die so schnell säckeln wie ein Ross, das kennt man aus den Resident Evil-Filmen und Games. Sven Müller, Filmexperte vom Kanal 3-Team. Der neueste kommt aber recht anders daher.
2: Der neueste Resident Evil, der ist eben keine Fortsetzung der alten Filme. Nein, der Film, der spielt noch in der Zeit vor dran. Man sollte anscheinend sehen, wie da die crazy Zombies entstanden sind. Heisst ja, man sieht auch wieder die gruseligen Keiben. Und natürlich auch eine Ladung Jumpscares ist garantiert.
0: In diesem Fall ein Film, der den Titel Resident Evil dreht, sich aber nicht in die bekannte Geschichte eingliedert.
2: Das, was man kennt aus den früheren Resident Evil Filmen, sind eben einfach die abgespaceden Zombies. Die Geschichte, die hat aber nichts mit den alten Filmen zu tun. Ein Mann findet ein verlassenes Haus, nachdem er mit einem Auto einen Unfall hat gebaut. Ja, so ein kleines klassisches Szenario und trifft auf ganz komische Zombies dort.
3: Hallo? Ich habe hier einen Notfall. Dürfte ich vielleicht Ihr Telefon benutzen?
4: Hier ist Michelle. Hinterlasst mir eine Nachricht.
3: Hey Babe, es tut mir leid, dass vorhin die Verbindung abgebrochen ist. Es ist was passiert. Und ich kann die Polizei nicht erreichen.
0: Wie sind die Reaktionen aus dem Internet gesehen vor dem Kinostart?
2: Ja, die sind eher negativ. Viele haben sich eine Fortsetzung gewünscht oder erhofft mit der Mila Jovovich, der Schauspielerin, die die Filme früher geprägt hat. Jetzt haben sie eben ein bisschen Angst, dass es einfach einen mehr besseren 0815 Horrorfilm gibt. Es gibt aber auch die, die richtig gehypt sind, wer erstaunt wegen den Zombies.
0: Der neue Resident Evil läuft ab heute in allen Kinos, auch bei uns in der Region.
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0: 17 Minuten ab der 8. Uhr und ich höre den Gandri Wecker. Guten Morgen. In knapp anderthalb Wochen kommt aus, wer das Stadtpräsidium zu Grenchen übernimmt.
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0: Es ist die Wiederholung der Stadtbeiwahlen, die das Bundesgericht im Juni annulliert hat. Susanne Sali hat vorübergehend ihr Büro müssen räumen, tritt aber mit viel Zuversicht zur Wahl an. Gegen Grenchner Unternehmer Elias Vogt. Die Kanal 3-Redaktorin Vanya Di Nicola hat Susanne Sali im Interview als erstes gefragt, ob sie nervös auf einen Wahlsonntag vorher schaut.
2: Nervös eigentlich nicht. Ich bin jetzt fast nur mehr zwei Jahre im Wahlkampf mit dem Unterbruch, den ich schlussendlich im Amt war. Man merkt, bei der Bevölkerung ist langsam so eine Müdigkeit da, auch weil es halt ein Wahlkampf ist, der teilweise unter der Gürtellinie geführt wird. Das ist wirklich sehr schade und ich glaube, darum ist jetzt Zeit auch, dass es dann gleich so weit ist.
3: Wie habt ihr vielleicht auch den Wahlkampf bis jetzt so erlebt? Ich sage ein bisschen unter der Gürtellinie. Wie habt ihr das so erlebt?
2: Ja, es war schon letztes Jahr natürlich ein hektischer Wahlkampf gewesen. Jetzt haben wir den Vorfall, jetzt haben wir das Bundesgericht, das entschieden hat, jetzt müssen wir die Wahl noch einmal wiederholen und dass es jetzt noch einmal mit persönlichen Angriffen geschmückt wird, das Ganze, das finde ich sehr, sehr schade, auch für unsere Bevölkerung. Ich glaube, jetzt ist Zeit, dass man weiss, wie es weitergeht.
3: Bis jetzt habt ihr euch, was mediale Auftritte anbelangt, so Wahldebatten oder so, eher zurückgehalten. Gibt es da bestimmt einen Grund, warum ihr nicht dafür seid, für so Wahldebatten vielleicht mit Elias Vogt zu machen?
2: Ja, sein Aufruf nach Dialog widerspricht natürlich ein bisschen seinem Vorgehen vom letzten Jahr nochmal. Oder? Also er hat diverse Flyer in die Haushalte von Grenchen verteilt mit Anschuldigungen um meine Person. Das ist nicht mein Verständnis von einem politischen Dialog. Und ich habe ihn dann auch mal aufgefordert, doch mal auf mich zuzukommen, damit wir das mal besprechen können, das Angebot hat er nicht angenommen. Insofern habe ich mich jetzt einfach auf einen beschränkten Wahlkampf habe ich immer gesagt, dass ich nicht mehr so viel machen möchte wie im letzten Jahr. Und ich habe mich auf den Dialog mit der Bevölkerung jetzt fokussiert. Und das habe ich auch so konsequent durchgezogen.
3: Wie zuversichtlich seid ihr, dass ihr jetzt eben gegen Elias Vogt die Stadtpräsidiumswahl gewinnen könnt?
2: Also ich bin und ich bleibe optimistisch. Ich glaube, das braucht es auch, wenn man so einen Wahlkampf steigt, dass man einfach immer positiv voranschaut. Weil mir gibt ja viel Herzblut also in einen Wahlkampf hinein. Man zeigt sich, man ist viel draus, man zeigt sich der Bevölkerung. Also ich zumindest. Aber eben, Wahltag ist Zahltag und wir wissen dann mehr, wenn es soweit ist.
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0: Der Don Morgen mit dem Gandri Wecker. Schönen zusammen. Schon seit 20 Jahren bringen sie Musik raus. Da ist schon der ein oder andere Hit entstanden. Auch im 2026 haben sie einen rausgeholt. Der Rede ist natürlich von One Republic. Wir hören ihren aktuellen Hit Need Your Love in den nächsten 10 Minuten. Und nach den News haben wir einen Hit aus dem 2015 parat. Supergirl heisst er. Jetzt ist 8:30.
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0: Mit der Laura Haller.
2: Scope, das Büro an Aare, tut heute wieder auf. Nachdem es am Samstag die Tiefgarage vom Detailhändler gebrannt hat, mussten sie ein paar Tage zutun. Wir haben darüber berichtet. Darum ich vorher aus der Redaktion mit den Einzuheiten.
3: Kümmerle im Coop ist ab heute wieder möglich. Der Laden ist geputzt und die Gestelle sind wieder neu aufgefüllt. Das bestätigen die Mediensprecher von Coop auf Anfrage. Vom Samstag bis Nächte war der Laden zu, weil ein VW-Käfer gebrannt hat. Das Auto ist hergefahren in der Garage und hatte einen technischen Defekt gehabt. Es hat sich aber niemand verletzt, so die Mediensprecherin weiters. Wie hoch der Schaden ist, können wir jetzt noch nicht sagen. Die Lebensmittel haben sie alle müssen fortgehen und den Laden komplett rausputzen. Parkieren kann man in der Einstellhalle vom Coop aber noch nicht.
2: Ab wann die Einstellhalle vom Coop zu Büro Aare wieder auftun kann, wissen sie aktuell noch nicht. Die Kundinnen und Kunden können auf den Mitarbeiterparkplätzen parkieren, wenn sie mit dem Auto kommen. Das schwere Unwetter mit Hagel und Sturm in der Schweiz Ende August hat im Mittelland Schäden von knapp 1 Milliarde Franken angerichtet. Wie der Versicherungsverband mitteilt, sind vor allem Autos betroffen. Hagel und Sturm haben über 100'000 Fahrzeuge beschädigt. Betroffen sind vor allem Kantone Bern, Solothurn, Aargau und Zürich. Nicht mit einberechnet sind die Gebäudeschäden der kantonalen Versicherungen. Aus Ausmass der Schäden ist laut den Schätzungen doppelt so hoch wie beim grossen Unwetter vor 3 Jahren. Der ehemalige Schweizer Eishockey-Nationaltrainer Patrick Fischer wehrt sich gegen seine Sperre. Er geht vor allem vor dem Internationalen Gerichtshof gegen die 4-jährige Sperre vor, die er vom Internationalen Eishockey-Verband bekommen hat. Das bestätigt Patrick Fischer gegenüber der Nachrichtenagentur SDA. Er ist gesperrt worden, weil er sich vor den Olympischen Spielen 2022 ein gefälschtes Covid-Impfzertifikat besorgt hat. Die Sperre gilt für alle Verbandswettbewerbe. Als Clubtrainer könnte Fischer aber weiterhin arbeiten.
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0: Die Sonne strahlt hier ins Studiofenster rein. Einen wunderbaren Morgen haben wir im Kanal 3 Land. Temperaturen aktuell noch auf frischen 11 Grad. Die steigen dann noch an auf 21. Am Nami kommen dann auch ein paar Wolken auf. Es bleibt aber trocken. Morgen starten wir ähnliche Tage. Könnt hier und da einfach noch ein bisschen Nebel haben. Sonst gibt es einen schönen Freitag bei 22 Grad.
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0: 4 Minuten über den 8:30 auf der Bernstrasse von Brücken Richtung Nidau müsst ihr etwa 10 Minuten zurechnen. Das wegen Verkehrsüberlastung. Sonst kommt ihr überall in der Region ohne gröbere Probleme durch. Gute Fahrt und passt auf.
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0: Mit dem anderen Wecker, der Donnerstagmorgen, 4 von 9 haben wir. Guten Morgen zusammen. Der Robert-Walser-Platz zu Biel bekommt einen neuen Look. Diese Story interessiert die Leserinnen und Leser von Aschur an diesem Morgen am meisten.
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0: Mit der Campus-Eröffnung gibt es auf der südlichen Seite des Bahnhofs ab 2027 mehr Verkehr. Wegen dem wird jetzt auch der Robert-Walser-Platz hinter dem Bahnhof aufgerüstet. Der Platz soll grüner werden und noch mehr Kies bekommen. Und auch bei den Bänken wird sich etwas verändern. Bis jetzt ist noch nicht klar, wann die Umgestaltung starten soll. Wie der Robert-Walser-Platz aussehen soll und wie viel Geld die Stadt Biel investiert, das könnt ihr jetzt nachlesen auf aschur.ch. Dort ist es der meistgelesene Artikel aktuell.
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0: Mit dem Gondry Wecker auf die Ohren durch den Donnerstag. Guten Morgen zusammen. Höchste Zeit für die 9. Pause und dass es dort nicht langweilig wird, für das spielen wir noch ein paar Hits ab in der nächsten halben Stunde.
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0: Der Max Giesinger ist dabei. Sie hat «Wenn sie tanzt» gibt's in den nächsten 10 Minuten. Baby, nach den News haben wir einen aktuellen Hit parat. «Stay» heisst er, gesungen vom Duo Leonie und Callum Scott. Jetzt ist 9.
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0: Mit der Laura Haller.
3: Im Sonderbrück soll es ein McDonald's geben. Das Baugesuch für das neue McDonald's-Restaurant ist seit heute publiziert, wie die Fastfood-Kette gegenüber Kanal 3 bekannt gibt. Geplant ist ein McDonald's mit insgesamt 200 Sitzplätzen und einem Drive-In. Der Christoph Gerber aus der Redaktion mit den Details.
4: Zu Lys und dem Bieler Bahnhof sind letzte McDonalds-Restaurants zugegangen. Jetzt soll es wieder einen dritten McDonalds in der Region Biel geben. Der Standort im Sandrenbrück durch die beiden Bieler Standorte in Nidaugasse und im Bötzingenfeld optimal ergänzen, schreibt die Hamburger Kötti. 40 Arbeitsplätze gibt es dem neuen Fast-Food-Restaurant. Mit einem Anti-Littering und einem Verkehrskonzept will McDonalds laut der Mitteilung dafür schauen, dass es keine Küder und Verkehrsprobleme gibt. Zum Beispiel soll es zusätzliche Küderkübeln haben und tägliche Touren vom Personal rings ums Restaurant geben, wo sie den Abfall auflesen.
3: Wenn genau der neue McDonald's im Sandrenbrück aufgeht, das ist noch nicht klar. Das schwere Unwetter mit Sturm und Hagel in der Schweiz Ende August hat im Mittelland Schäden von knapp 1 Milliarde Franken angerichtet. Wie der Versicherungsverband mitteilt, sind vor allem Autos betroffen. Hagel und Sturm haben über 100'000 Fahrzeuge beschädigt. Betroffen sind vor allem die Kantone Bern, Solothurn, Aargau und Zürich. Nicht mit einberechnet sind die Gebäudeschäden der kantonalen Versicherungen. Das Ausmass der Schäden ist laut den Schätzungen doppelt so hoch wie beim grossen Unwetter vor 3 Jahren. Die Schweizer Exporte sind im August um gut 17% eingebrochen. Das gibt das Bundesamt für Zoll- und Grenzsicherheit heute bekannt. Der Grund, die tieferen Ausfuhren von Chemie- und der Pharmabranche. Die sind nach dem Rekordmonat Juli stark zurückgegangen. Insgesamt sind die Schweizer Exporte im August 2026 im Vergleich zum Vormonat um rund 17% auf 23 Milliarden Franken gesunken. Die anderen Industrien verzeichnen hingegen Erfolge. Vor allem die Maschinen- und Elektrobranche hat deutlich mehr Ware ins Ausland können liefern.
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0: Um die 11 Grad haben wir im Moment in der Region. Packen wir nochmal 10 oben drauf. 21 Grad sind heute maximal. Der Vormittag ist noch schön sonnig. Dann ziehen mehr Wolken auf. Es bleibt aber trocken. Morgen starten wir dann mit ein bisschen Nebel. Dann wird es aber einen schönen Freitag bei 22 Grad.
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0: Der Rue ab 9, ein paar kleine Stocker sind noch um in der Region, müsst aber nie mehr als 10 Minuten draufrechnen. Auf der Schiene, da läuft alles nach Plan. Keine Verspätung ist gemeldet. Kommen wir gut ans Ziel.
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0: Ja, es ist Zeit für 9 zum 9. 9 Songs im Stück, ohne dass ich etwas dazwischen zu melden habe. Der Start der macht die Leonie und der Cam Scott mit ihrem aktuellen Hit Day. Mein Name ist Livio Kocher.
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2: 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Morgen Freitag ab 4 Uhr mit Feierabendbier, Musik und Party. Am Samstag ab 10 Uhr mit Merit Festwirtschaft. Am 5 Uhr Kinderdisco. 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Country Feeling, das gibt es diesen Samstag in Meinisberg am Pickup-Treffen. Neben all den Oldtimer und modernen Pickups gibt es Festwirtschaft, Rock-Country-Live-Musik und es wird getanzt beim legendären Line-Dance. Das Pickup-Treffen ist bei Berg Ranch in Meinisberg, diesen Samstag vom 10 Uhr bis am 9 Uhr.
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2: Mit dem Galdri-Wecker durch den Donnerstagmorgen. Guten Morgen zusammen.

0: Feier ein kleiner Bütz war, haben sie den Laden bis Nächte zugehauen. Wie hoch der Schaden ist, kann Coop auf Anfrage noch nicht sagen. Es gehe noch einen Moment, bis sie das alles ganz genau wissen. Sie sind einfach froh, dass die Feuerwehr so schnell den Brand löschen konnte und dass sich niemand verletzt hat.
1: Ist jetzt der ganze Laden wieder offen?
0: Der Laden an sich schon. In die Einstellhalle kann man aber hingegen noch nicht, wie Coop-Mediensprecherin Rahel Butt erklärt.
2: Kundinnen und Kunden können zwischenzeitlich auf die Personalparkplätze ausweichen. Zusätzliche temporäre Parkmöglichkeiten werden momentan geprüft.
0: Ab wann die Einstellhalle beim Coop zu Büren Raren dann wieder auftut, können sie jetzt noch nicht sagen.
1: Über dem Coop ist ja noch eine Bierbrauerei. Wie sieht es bei der aus?
0: Ja genau, das Kröpfenbier ist oben innen. Die haben uns auf Anfrage gesagt, bei ihnen sei nichts kaputt gegangen. Sie mussten einfach putzen, weil sie ein Fenster offen hatten, als es brennt.
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Mit dem Gandri Wecker durch den Donnerstag. Guten Morgen zusammen. Ein super Herbstmorgen mit viel Sonnenschein, den wir hier haben, geniessen wir mit guter Musik. Als nächstes geht Dave Max und Loving Myself.

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0: Kanal 3, Donnerstag Vormittag. Wir sind geheilt für den sonnigen Herbst-Donnerstag. Vertigo, der neueste von Tiffany Harris, heibt uns noch mehr. Hören wir in den nächsten 10 Minuten. Vorher eher einen, der lüpfig ist als hypig. Und der lüpft uns durch die nächste halbe Stunde. Kanal 3 Klassiker, The Way to Your Heart von Soul Sister, ist auch bereit in der nächsten Viertel. In der nächsten Viertelstunde, jetzt sehen wir es, 10 Uhr. Hallo zusammen.
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0: Die kommen von der Laura Haller.
2: Der Pascal Bohr ist neu im Bernischen Grossen Rat. Der Regierungsrat hat Pascal Bohr heute in Grossrat gewählt. Das tät der Regierungsrat mit. Der Pascal Bohr aus Bieterle rückt für Pauline Poli von FDP nach. Der Bohr gehört zu den französischsprachigen Freisinnigen, dem Parti Radical Romand, an. Die Nidauerin tritt per 15. November aus dem Bernischen Grossen Rat aus. Schwere Unwetter mit Sturm und Hagel in der Schweiz Ende August hat im Mittelland Schäden von knapp 1 Milliarde Franken angerichtet. Wie der Versicherungsverband mitteilt, sind vor allem Autos betroffen. Hagel und Sturm haben über 100'000 Fahrzeuge beschädigt. Betroffen sind vor allem Kanton Bern, Solothurn, Aargau und Zürich. Nicht mit einberechnet sind die Gebäudeschäden von der kantonalen Versicherung. Das Ausmaß der Schäden ist laut den Schätzungen doppelt so hoch wie beim grossen Unwetter vor 3 Jahren. Die Schweizer Uhrexporte sind im August gestiegen. Das teilt der Uhrenverband FA heute mit. Insgesamt sind die Uhrenexporte im Vergleich zum Vorjahresmonat um 9% auf rund 1,5 Milliarden Franken gestiegen. Im Juli war es ein Plus von 9,6%. Damit ist der Uhrenexport seit Jahresbeginn um 1,7% gestiegen. Das sei das erste Mal seit 2 Jahren, wo die Bilanz nach 8 Monaten positiv ist. Mit 17,2 Milliarden ist die Marke geknackt worden. Das war das letzte Mal vor 2 Jahren der Fall.
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0: Auch heute haben wir wieder richtig viel Sonne im Gesicht. Also die Sonnenbrille, die kommt definitiv zum Zug. Wir haben erst am Nachmittag ein paar Wochen, aber die machen nichts. Es bleibt heute den ganzen Tag trocken, freundlich. Jetzt eher noch frisch 15 Grad, aber am Nachmittag gibt es dann gleich maximal 21 Grad.
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0: Wir haben es 3 Minuten nach der 10. Und so wie es aussieht, kommt ihr wirklich überall seidenfein durch. Ich habe noch keine Meldungen von der Strasse. Gute Fahrt wünsche ich.
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Guten Morgen zusammen. Das ist Kanal 3, die ihr hört. Im Büro, auf der Baustelle, in der Praxis, beim Bäcker, beim Autofahren, in der Kita, überall. Und das ist eben auch richtig so. Behind Blue Eyes von Limp Bizkit können wir jetzt alle zusammen hören, weil wir alle zusammen bei Kanal 3 sind, oder? 20 ab 10 ist es. Schön zusammen.

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0: Und die müssen auch einfach ihren Job machen. Darum jetzt ein bisschen Lärm dabei. Aber es geht bei uns bei Gano 3 hier um ein masochistisches Thema. Ja, es ist nämlich easy, masochistisch unterwegs sein. Einfach einen Horrorfilm schauen, allein daheim im Dunkeln. Herbstzeit ist auch die Zeit, wo man vielleicht mal wieder einmal mehr sich einen Horrorfilm reinzieht. Und Sven Müller aus dem Gano 3 Team. Er ist schon fast ein Horrorfilm-Freak. Aber auch bei einem Kenner wie ihm gibt es einen, der so richtig eingefahren ist.
1: Ja, ich bin ein kleiner Horror-Nerd. Ich habe sicher schon über 100 Horrorfilme gesehen. Und an die meisten kann ich mich gar nicht mehr gross erinnern. Außer an einen. Und der hat mich nämlich recht zerrissen. Kaputt gemacht hat er mich wortwörtlich. Und zwar Lights Out. Das ist ein Horrorfilm, der mit der Angst vor der Dunkelheit spielt. Sprich, es geht so ein bisschen um ein Monster, wo man eben nur sieht, wenn es dunkel ist und wo in der Dunkelheit wie vorkommt. Und einfach auch mit der ganzen Musik in einem Horrorfilm, wenn das Monster eben dann kommt im Dunkeln, dann macht es dann so und ach, komm ich schon wieder jetzt Hühnerhaut. Also wirklich, der Film, der ist wirklich nicht für schwache Nerven.
0: Ich bin eh schon alt bei Dunkelheit und komischen Geräusche. Darum, Horrorfilme probiere ich zu vermeiden, aber ja, jedem das seine.
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0: Mit Kanal 3 sind wir heute an diesem Donnerstagvormittag ein bisschen am Tag träumen. Zusammen mit Rihanna und Miki Eko zu Stay. Wenn ihr aber am Autofahren seid, bitte wieder fokussieren auf die Strasse. Der neueste von Temper City hilft beim Fokussieren, heisst Self-Aware. Beides geht in den nächsten 5 Minuten. Jetzt haben wir Selfie. Hallo zusammen.
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0: Die Nacht, Laura Haller.
2: Im Sonntrebrück soll es gleich auch Burger und McFlurries geben. Die McDonald's Schweiz will dort nämlich ein Restaurant auftun. Die Fastfood-Kette hat dort ein Baugesuch eingereicht, das sie heute publiziert ist. Der Standort im Sonntrebrück soll die beiden Standorte in Biel in Nidaugasse und im Bötzingenfeld ergänzen, sagt Mediensprecher von McDonald's Schweiz Beatrice Mossera.
3: Wir sind schon mit 2 Standorten in Biel und mit dem McDrive im Sonntrebrück, das ergänzt die bestehenden Standorte optimal. Wir haben Restaurants da, wo die Menschen ihre Freizeit verbringen und das Sonntrebrück, das ergänzt dieses Angebot.
2: Geplant ist eine McDonald's-Filiale mit insgesamt 200 Sitzplätzen drinnen und auf einer Terrasse. Außerdem soll es ein Drive-In geben. Wenn der neue McDonald's im Sonntrebrück aufgeht, das ist noch nicht klar. Der Pascal Bocht ist neu im Bernischen Grossen Rat. Er rückt für die FDP-Lerin Pauline Poli von Nidau nach. Das teilt der Regierungsrat mit. Der Pascal Boch gehört zu den französischsprachigen Freisinnigen am Parti Radical Romand an. Die Nidauerin Pauline Poli tritt per 15. November aus dem Bernischen Grossen Rat aus. Sie war 4 Jahre lang im Kantonsparlament. Die Schweizer Exporte sind im August um gut 17% eingebrochen. Das gibt das Bundesamt für Zoll- und Grenzsicherheit heute bekannt. Der Grund sind die tieferen Ausfuhren von Chemie- und Pharmabranche. Die sind nach dem Rekordmonat Juli stark zurückgegangen. Insgesamt sind die Schweizer Exporte im August 2016 im Vergleich zum Vormonat um rund 17% auf 23 Milliarden Franken gesunken. Die anderen Industrien verzeichnen hingegen Erfolge. Vor allem die Maschinen- und Elektrobranche hat deutlich mehr Waren ins Ausland liefern.
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0: Wir haben wieder einen sehr, sehr, sehr freundlichen Tag heute mit richtig viel Sonne. Jetzt am Vormittag, Mittag sowieso. Am Nachmittag gibt es ein paar Wolken, aber die machen nichts. Es bleibt heute wirklich trocken den ganzen Tag und mehrheitlich freundlich, beziehungsweise mehrheitlich sonnig. Freundlich ist wirklich den ganzen Tag. Temperaturen am Nachmittag bis 21 Grad.
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0: Und auf der Strasse sieht es sehr gebig aus. Wir haben 3 Minuten nach den 11. Und so wie es aussieht, stockt und steht jetzt nie. Heisst, ihr kommt wirklich überall gebig durch. Gute Fahrt wünsche ich.
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0: Kanal 3, Donnerstagmittag mit Sonne im Gesicht, 20.11 ist es. Hallo zusammen.
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0: Das Tagli nehmen wir. Mario Rindlisbach ist vom Meteotest Bern. Schon sehr, sehr viel Sonne im Gesicht. Wie geht heute der Donnerstag weiter? Sonnig?
2: Es bleibt recht sonnig, allerdings nicht ganz wolkenlos. Wir haben von Nordwesten her ab und zu ein paar Wolkenfelder, die reinziehen, heute im Verlauf vom Mittag und Nachmittag. Und die können zum Teil ein bisschen die Sonne abdecken, aber der Wettereindruck, der bleibt freundlich und die Temperaturen, die sind so bei etwa 22 Grad heute Nachmittag und der Wind ist nur schwach.
0: Perfekter Herbsttag, würde ich sagen. Wenn wir auf morgen Freitag schauen, geht es herbstlich schön weiter, oder?
2: Jawohl, morgen und morgen doch ein ganz vereinzeltes paar Nebelfelder haben. Ansonsten gibt es auch wieder recht sonniges Wetter. Am Morgen und Vormittag haben wir ein paar hohe Wolkenfelder, die über den Himmel ziehen. Die dünnen Ende aus im Verlauf des Tages und dann gibt es ziemlich viel Sonnenschein. Nach knapp 10 Grad am Morgen gibt es am Nachmittag wieder recht angenehme Temperaturen. Die Höchstwerte liegen bei etwa 22 Grad am Nachmittag.
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0: Wir hören schon den Magenknurren, jetzt schon Bärenhunger. Ich weiss, darum überbrücken wir hier gäbig bei Gano 3 bis zur Mittagspause. Mit dem Gano 3 Klassiker und unser All-Time-Favorite I Want It That Way von den Backstreet Boys. Und der Olivia Deans mit So Easy to Fall in Love. Beide sind in den nächsten 10 Minuten. Jetzt haben wir es 11:30. Hallo zusammen.
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0: Die kommen von der Laura Haller.
2: Der Fernwärmespezialist A-Energie AG verlässt Schüpfen und baut den neuen Hauptsitz zu Lyss. Und das Ganze für rund 5 Millionen Franken, wie Aschur.ch schreibt. Was die Gründe für den Umzug sind, traue ich vorher aus der Redaktion mit den Einzuheiten.
3: Weil die Firma A-Energie AG doppelt so viel Umsatz macht und auch mehr Personal hat am Standort Schüpfen, muss sie zügeln. Die Schüpfen haben sie massiv zu wenig Platz für die rund 50 Montagebusse und das ganze Material. Aktuell ist der Betrieb auf 3 Standorte der Gemeinde verteilt. Sie sind schon lange auf der Suche nach einem neuen Ort. Dazu haben sie Lärmbeschwerden aus dem Quartier drumherum bekommen. Am Montag hat der GGR Lyss eine Parzelle im Industriegebiet Süden Unternehmen abgegeben.
2: Auf der über 4'000 Quadratmeter grossen Gemeindeparzelle entsteht der Neubau mit Werkstatt, Lager und Bürofläche. Damit gewinnt Lyss rund 50 neue Arbeitsplätze. In rund 2 Jahren wollen sie am neuen Standort anfangen. Der Pascal Bord ist neu im Bernischen Grossen Rat. Er rückt für die FDP-Lehrerin Pauline Pauli von Nidau nach. Das teilt der Regierungsrat mit. Der Pascal Bord gehört zu den französischsprachigen Freisinnigen, dem Parti Radical Romand, an. Die Nidauerin Pauline Pauli tritt per 15. November aus dem Bernischen Grossen Rat aus. Sie war 4 Jahre lang im Kantonsparlament. Die Schweizer Uhrexporte sind im August gestiegen. Das teilt der Uhrenverband FH heute mit. Insgesamt sind die Uhrenexporte im Vergleich zum Vorjahresmonat um 9% auf rund 1,5 Milliarden Franken gestiegen. Damit sind die Uhrenexporte seit Jahresbeginn um 1,7% auf. Das sei das erste Mal seit 2 Jahren, wo die Bilanz nach 8 Monaten positiv ist. Mit 17,2 Milliarden ist eine Rekordmarke geknackt worden. Das war das letzte Mal vor 2 Jahren der Fall.
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0: Heute viel Sonne, aber jetzt kommen die ersten paar grauen Wolken führen, die ab und zu die Sonne ein bisschen verdecken. Das macht nichts, durch den Nachmittag ist gleich grösstenteils freundlich, mehr so ein bisschen Sonnen-Wolken-Mix, aber es bleibt gleich den ganzen Nachmittag trocken und die Temperaturen, die sind angenehm herbstlich, 21 Grad gibt es.
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0: Wir haben 3 Minuten nach 11:30 und ihr kommt aktuell überall gäbig durch. Es stockt und steht noch nie. Kommt gut im Ziel an.
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0: 20:12 ist es, Kanal 3 hört er an diesem Donnerstagmittag. Er ist bei Kanal 3 dabei, wie das Zahnbürstchen in unserer Morgenroutine. So selbstverständlich, dass wir es einfach auch vergessen. Durch Nico Santos. All time high, lang auf und abgelaufen hier bei uns. Und auch Weekend Lover, den wir alle kennen. Nico Santos, so selbstverständlich ein Typ hier bei Kanal 3. Genauso selbstverständlich eben wie das Zähneputzen. Und bei ihm ist es eben auch wie beim Zähneputzen. Ohne würde es nicht gehen. Und wenn wir es zu lange nicht machen, merken wir dann schon, wir brauchen mal wieder ein Zahnbürstli zwischen den Zähnen. Oder eben, wir brauchen vielleicht mal wieder so einen Nico Santos Song in den Ohren. Would I lie to you? Nico Santos, jetzt hier bei Kanal 3. Zusammenputzen könnt ihr dann nach dem Mittag. Schön zusammen.
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0: Menü 1 mit Suppe und Salat. Und dazu gehen noch 3 auf die Ohren. Kein Problem. Go That High, der neueste von Ray Dalton, hören wir in den nächsten 20 Minuten. Und an Rhythm, wo wir mittlerweile alle in- und auswendig können, gehen noch 3 Klassiker, die Natascha Beringfield geben wir uns auch noch vor den Halben. Jetzt ist es 12. Habt einen guten.
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0: Die kommen von der Laura Haller.
2: Im Sonderbrück soll es gleich auch Burger und McFlurries geben. McDonald's Schweiz will dort nämlich ein Restaurant auftun. Die Fastfood-Kette hat dazu ein Baugesuch eingereicht, das seit heute publiziert ist. Der Standort im Sonderbrück soll die beiden Standorte in Biel in Nidaugasse und im Bötzingenfeld ergänzen, sagt die Mediensprecherin von McDonald's Schweiz, Beatrice Monserrat.
3: Wir sind schon mit 2 Standorten in Biel und mit dem McDrive im Sonderbrück, das ergänzt die bestehenden Standorte optimal. Wir haben Restaurants da, wo die Menschen ihre Freizeit verbringen und das Sonderbrück, das ergänzt dieses Angebot.
2: Geplant ist eine McDonald's-Filiale mit insgesamt 200 Sitzplätzen drinnen und auf einer Terrasse. Außerdem soll es auch ein Drive-In geben. Wenn der neue McDonald's im Sonderbrück aufgeht, das ist noch nicht klar. Der Bieler Finanzdirektor Beat Feurer tritt wahrscheinlich zurück. Recherchen von aschur.ch zeigen, dass der 66-Jährige heute Nachmittag bekannt geben will, dass er seinen Tisch räumt. Es kommt nicht überraschend, dass der SVPler Beat Feurer aus der Bieler Politik will. Nach den Wahlen vor 2 Jahren hatte er ein Burnout, weil er zu viel Druck hatte. Wer das auf einen Finanzdirektor-Posten nachrutschen würde, ist noch nicht klar. Aschur.ch geht davon aus, dass es jemand von SVP könnte sein. Die Stadt Biel hat den Nachmittag noch zu einer offiziellen Medienkonferenz eingeladen dazu. Der Kanton Bern leistet Nothilfe für die Opfer von der schweren Sturzfluten in Nepal. Der Regierungsrat unterstützt das Ganze mit 400'000 Franken, wie er heute mitteilt. Das Geld kommt aus dem Lotteriefonds. Das geht an die Glückskette, die bekommen 250'000 Franken und an das SOS Kinderdorf Schweiz, die bekommen 150'000 Franken. So, dass sie die Bevölkerung vor Ort mit Notunterkünften, Trinkwasser und Lebensmittel versorgen können. Bei der Überschwemmung Ende August in Nepal sind über 1'300 Menschen gestorben.
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0: Wir haben heute einen sehr schönen Herbsttag mit viel Sonne, obwohl man jetzt sieht, dass langsam ein paar graue Wolken kommen. Aber die machen nichts, es bleibt gleich grösstenteils freundlich am Nachmittag, gibt es ein bisschen Sonnen-Wolken-Mix und gleich ganz Tag trocken, also kein Problem, Regen gibt es nicht. Und Temperaturen, würde ich sagen, die sind herbstlich angenehm, 21 Grad am Nami.
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0: Und auf der Straße sieht es sehr gebig aus. Wir haben 2 Minuten nach den 12. Wir kommen also zügig und pünktlich am Mittagstisch. Stocken und stehen nie. Gute Fahrt wünsche ich.

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0: 20.12 Uhr ist es, Kanal 3 hört einen wunderschönen guten Mittag zusammen und mal wieder ein Mittag bei der gelben, grossen Möwengönnt.
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0: Der McDonald's kommt in Sonderbrück, nice. Und wie der soll daherkommen, das weiss Vanya Di Nicola aus der Kanal 3 Redaktion.
2: Im Sonderbrück soll es ein grosses McDonald's-Restaurant mit einem Drive-In geben. Das verspricht McDonald's Schweiz mit der geplanten Filiale. Das Baugesuch für diese Filiale ist seit heute publiziert. Damit gibt es in der Region Biel gleich wieder 3 Standorte der Burgerkette. Das Restaurant im Sonderbrück ist eine gute Ergänzung zu den Filialen im Bieler Stadtzentrum und dem Bötzingenfeld, sagt Beatrice Monserrat, Mediensprecherin beim McDonald's Schweiz.
3: Wir sind schon mit 2 Standorten im Biel, also einer an der Niedergasse, dann an der Fenchenstraße. Und mit dem McDrive im Sonderbrück, das ergänzt die bestehenden Standorte optimal.
2: Im Plan der McDonald's im Sonderbrück soll es insgesamt 200 Sitzplätze drinnen und auf einer Terrasse geben. Dazu gibt es auch noch einen Kinderspielplatz und ein Drive-In, wo man dann auch mit dem Auto suchen kann. Brück sei für das genau der richtige Ort, so Beatrice Monserrat weiter.
3: Brück ist ja mit dem öffentlichen Verkehr erreichbar und auch mit dem Auto. Und wird nach einem Restaurant da, wo die Menschen ihre Freizeit verbringen. Und das Sonderbrück, das ergänzt dieses Angebot.
2: Wenn der neue McDonald's im Sonderbrück aufgeht, das ist noch nicht klar. Zuerst muss jetzt anfangen, das Baugesuch durchkommen.
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0: So, fertig gegessen, Magen voll und dass wir jetzt nicht ins Mittagstief hineinfallen, schauen wir, dass die Energie oben bleibt, hier bei Kanal 3. Umgang mit Body Talks, der neueste Fall der Farben. Hypet euch für den Rest von der Mittagspause. Und High Hopes von Panic at the Disco sowieso. Hören wir alles hier bei Kanal 3 noch vor der 1. Jetzt haben wir es halbe. Hallo zusammen.
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0: Die kommen von der Laura Haller.
2: Der Fernwärmespezialist A-Energie AG verlässt Schüpfen und baut den neuen Hauptsitz zu Lies. Und das Ganze für rund 5 Millionen Franken, wie Aschur.ch schreibt. Was die Gründe für Umzug sind, drehe ich vorher aus der Redaktion mit den Einzuheiten.
3: Weil die Firma A-Energie AG doppelt so viel Umsatz macht und auch mehr Personal hat am Standort Schüpfen, muss sie zügeln. Die Schüpfen haben sie massiv zu wenig Platz für die rund 50 Montagebusse und das ganze Material. Aktuell ist der Betrieb auf 3 Standorte der Gemeinde verteilt. Sie sind schon lange auf der Suche nach einem neuen Ort. Dazu haben sie Lärmbeschwerden aus dem Quartier drumherum bekommen. Am Montag hat der GGR Lies eine Parzelle im Industriegebiet Süden im Unternehmen abgegeben.
2: Auf über 4'000 Quadratmeter grossen Gemeindeparzellen entsteht ein Neubau mit Werkstatt, Lager und Bürofläche. Damit gewinnt Lies rund 50 neue Arbeitsplätze. In rund 2 Jahren wollen sie dann am neuen Standort anfangen. Der Bieler Finanzdirektor Beat Feurer tritt wahrscheinlich zurück. Recherchen von aschur.ch zeigen, dass der 66-Jährige heute Nachmittag bekannt geben will, dass er seinen Tisch räumt. Es kommt nicht überraschend, dass der SVPler Beat Feurer aus der Bieler Politik will. Nach den Wahlen vor 2 Jahren hatte er ein Burnout, weil er zu viel Druck hatte. Wer das auf einen Finanzdirektor-Posten nachrutschen würde, ist noch nicht klar. Aschur.ch geht davon aus, dass es jemand von SVP könnte sein. Die Stadt Biel hat den Nachmittag noch zu einer offiziellen Medienkonferenz eingeladen dazu. Die vom Aussterben bedrohte Vogelart Grauammer kommt ins grosse Moos zurück. Diesen Sommer hat man dort 68 Männchen gezählt. Das teilt die Vogelschutzorganisation BirdLife Schweiz heute mit. Damit beherbergt die Region zwischen Murten, dem Bieler und dem Neuenburger See den grössten Bestand der Vogelart. Mindestens 27 Bruten waren in diesem Jahr erfolgreich. Der Grauammer gehört zu den am stärksten bedrohten Brutvögeln in der Schweiz und steht auf der roten Liste in der Gefährdungskategorie vom Aussterben bedroht.
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0: Ich weiss, es hat ein paar graue Wolken am Himmel, aber das macht nichts. Der Tag heute ist gleich grösstenteils freundlich. Wir haben so einen Sonnen-Wolken-Mix, aber es macht nichts. Es bleibt den ganzen Tag trocken, das ist klar. Die Sonne muss immer mal wieder durchdrücken, von dem her easy. Und auch die Temperaturen sind angenehm, 21 Grad.
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0: Wir haben 4 Minuten nach der halben 1, stockt und staut nie, ihr kommt überall zügig durch. Ich wünsche eine ganz gute Fahrt.

0: Mittagsenergie gehen wir durch die Mittagspause durch, 17 Minuten noch, und dann ist es durch. Dann ist eins, dann legen wir wieder los. Das ist gar noch drei, die hören. Hallo zusammen.
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0: Das Tagli nehmen wir. Mario Rindlisbacher vom Meteo-Test Bern. Schon sehr, sehr viel Sonne im Gesicht. Wie geht heute der Donnerstag weiter? Sonnig?
2: Es bleibt recht sonnig, allerdings nicht ganz wolkenlos. Wir haben von Nordwesten her ab und zu ein paar Wolkenfelder, die reinziehen, heute im Verlauf vom Mittag und Nachmittag. Und die können zum Teil ein bisschen die Sonne abdecken, aber der Wettereindruck, der bleibt freundlich und die Temperaturen, die sind so bei etwa 22 Grad heute Nachmittag und der Winter ist nur schwach.
0: Perfekter Herbsttag, würde ich sagen. Wenn wir auf morgen Freitag schauen, geht es herbstlich schön weiter, oder?
2: Jawohl, morgen und morgen kann es ganz vereinzelt ein paar Nebelfelder haben. Ansonsten gibt es auch wieder recht sonniges Wetter. Am Morgen und Vormittag haben wir ein paar hohe Wolkenfelder, die über den Himmel ziehen. Die dünnen Ende aus im Verlauf des Tages und dann gibt es ziemlich viel Sonnenschein. Nach knapp 10 Grad am Morgen gibt es am Nachmittag wieder recht angenehme Temperaturen. Die Höchstwerte liegen bei etwa 22 Grad am Nachmittag.
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2: Oh, zapft es! 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Morgen Freitag ab 4 Uhr mit Feierabendbier, Musik und Party. Am Samstag ab 10 Uhr mit Merit Festwirtschaft, am 5 Uhr Kinderdisco. Und dann gibt es noch Konzerte und DJs. Das Ganze ist ihr Mehrzweckhalle Kappelen. Mehr Infos unter oktoberfest-kappelen.ch. Country Feeling, das gibt es diesen Samstag in Meinisberg am Pickup-Treffen. Neben all den Oldtimer und modernen Pickups gibt es Festwirtschaft, Rock-Country-Live-Musik und es wird getanzt beim legendären Line-Dance. Das Pickup-Treffen ist bei Berg Ranch in Meinisberg, diesen Samstag von 10 Uhr bis 9 Uhr.
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0: Wir sind ready für den Donnerstagnachmittag Energie geladen mit dem Espresso, das noch gerne nach dem Mittag. Und jetzt geht's los hier bei Kanal 3. Yes, wir steigen steil ein mit Rebel Yell von Billy Idol. Der schaut, dass wir nicht am Steuerrad einschlafen und gibt's in den nächsten 10 Minuten. Vorher aber noch schnell der Neueste von Teddy Sims. Heisst Mr. Know-It-All, auch der ist bereit. Alles vor der Halben. Jetzt ist es eins. Hallo zusammen.
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0: Die kommen von der Laura Haller.
3: Im Sonderbrück soll es gleich auch Burger und McFlurries geben. McDonald's Schweiz will dort nämlich ein Restaurant auftun. Die Fastfood-Kette hat dazu ein Baugesuch eingereicht, das seit heute publiziert ist. Der Standort im Sonderbrück soll die beiden Standorte in Biel in Nidaugasse und im Bötzingenfeld ergänzen, sagt die Mediensprecherin von McDonald's Schweiz, Beatrice Monserrat.
4: Wir sind schon mit zwei Standorten im Deal und mit dem Next Drive im Sonderbrück, das ergänzt die bestehenden Standorte optimal. Wir planen Restaurants da, wo die Menschen ihre Freizeit verbringen und das Sonderbrück, das ergänzt dieses Angebot.
3: Geplant ist eine McDonald's-Filiale mit insgesamt 200 Sitzplätzen drinnen und auf einer Terrasse. Außerdem soll es auch ein Drive-In geben. Wenn der neue McDonald's im Sonderbrück aufgeht, das ist noch nicht klar. Der Bieler Finanzdirektor Beat Feurer tritt wahrscheinlich zurück. Recherchen von aschur.ch zeigen, dass der 66-Jährige heute Nachmittag bekannt geben will, dass er seinen Tisch räumt. Es kommt nicht überraschend, dass der SVPler Beat Feurer aus der Bieler Politik will. Nach den Wahlen vor 2 Jahren hatte er ein Burnout, weil er zu viel Druck hatte. Wer das auf einen Finanzdirektor-Posten würde nachrutschen, ist noch nicht klar. Aschur.ch geht davon aus, dass es jemand von SVP könnte sein. Die Stadt Biel hat den Nachmittag noch zu einer offiziellen Medienkonferenz eingeladen dazu. Der Bund stellt bis zu 20 Millionen Franken für die Opfer von Brandkatastrophen von Grand-Montana bereit. Nach dem Ständerat hat heute auch der Nationalrat der Unterstützung zugestimmt, wie er heute mitteilt. Die Opfer, der ihre Angehörigen, die Versicherung und die Behörden sollen so eine gemeinsame Vergleichslösung ausarbeiten. So soll man lange Gerichtsverfahren verhindern und die Gerichte entlasten. Wegen kleinen Differenzen geht das Geschäft nochmal in Ständerat.
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0: Heute Nachmittag so ein kleiner Sonnenwolkenmix. Ja, wir haben ein paar graue Wochen, aber ich sollte eigentlich nicht ausleeren. Es sollte trocken bleiben den ganzen Tag und eher freundlich bei maximal 21 Grad.
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0: Wir haben 3 Minuten nach den Eis, stocken und stauen nie. Ihr kommt wirklich überall seitenfein durch. Gute Fahrt wünsche ich.
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0: Mit Kanal 3 gehen wir durch den Donnerstagnachmittag durch. Schön habt ihr eingeschaltet. Kacken und scrollen. Ja, am Handy sind auf dem WC. Für ganz viele Leute völlig normal, aber eben nicht für alle.
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0: Meine Moderationskollegin Tanja Rupp, die geht die Wänge auf, wenn sie daran denkt, dass es Leute gibt, die auf dem WC am Handy sind.
3: Es schudert mich, wenn ich daran denke, dass sich Leute die Füße putzen oder sonst noch Sachen und dann mit den gleichen Hängen am Handy rumscrollen und das sehr wahrscheinlich dann nicht desinfizieren, sondern das einfach weiterbrauchen im Alltag. Das Handy ist schon sonst voll mit Bakterien und dann nehmen wir die vom WC auch noch mit. Das checke ich nicht, also der Hygieneaspekt. Und nachher ist es doch einfach nicht nötig. Ein WC ist doch da, zum Pisseln, Gageln, oben wechseln bei uns Frauen, aber das ist doch kein Wohlfühlort. Also wirklich, bei aller Sucht. Ich bin auch süchtig. Ich will mich da gar nicht rausnehmen. Ich hänge viel zu viel an dem Knochen. Aber wenn es einen Ort gibt, wo ich das Ding nicht mitnehme, dann ist es auf das WC. Wirklich, das Handy hat auf dem WC nichts verloren.
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0: Sodan Gana 3 an einem random Donnerstagnachmittag. Schön habt ihr eingeschaltet und wisst ihr was? McDonald's kommt in Sonderbrück. Nice, oder?
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0: Es soll eine neue Filiale auftun und das eben im Einkaufszentrum Sonderbrück. Und wie die genau soll daherkommen, das weiss Vanya Di Nicola aus der Kanal 3 Redaktion.
2: Im Sonderbrück soll es ein grosses McDonalds-Restaurant mit einem Drive-In geben. Das verspricht McDonalds Schweiz mit der geplanten Filiale. Das Baugesuch für diese Filiale ist seit heute publiziert. Damit gibt es in der Region Biel gleich wieder 3 Standorte von der Burgerkette. Das Restaurant im Sonderbrück ist eine gute Ergänzung zu den Filialen im Bieler Stadtzentrum und im Bötzingenfeld, sagt Beatrice Monserrat, Mediensprecherin beim McDonald's Schweiz.
3: Wir sind schon mit 2 Standorten in Biel, also einer an der Niedergasse, dann der Felsenstraße. Und mit dem McDrive im Sonderbrück, das ergänzt die bestehenden Standorte optimal.
2: Im geplanten McDonald's im Sonderbrück soll es insgesamt 200 Sitzplätze drinnen und auf einer Terrasse geben. Dazu gibt es auch noch einen Kinderspielplatz und ein Drive-In, wo man dann auch mit dem Auto suchen kann. Brück sei für das genau der

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0: Geh noch drei Donnerstagnachmittag schnell durchschnaufen. Zu Out of the Dark von Clock Clock. Können wir schnell durchschnaufen in der nächsten halben Stunde. Und dann auch ein bisschen schnell ausschütteln zu Umbrella von Rihanna. Und dann sind wir wieder dabei beim Bügeln. Beide Songs eben noch vor der halben. Wir sind zwei. Hallo zusammen.
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0: Die kommen von der Laura Haller.
2: Der Fernwärmespezialist A-Energie AG verlässt Schöpfen und baut den neuen Hauptsitz zu Lies. Und das Ganze für rund 5 Millionen Franken, wie aschur.ch schreibt. Was die Gründe für Umzug sind, drum ich vorher aus der Redaktion mit den Einzuheiten.
3: Weil die Firma A-Energie AG doppelt so viel Umsatz macht und auch mehr Personal hat am Standort Schöpfen, muss sie zügeln. Schöpfen haben sie massiv zu wenig Platz für die rund 50 Montagebussen und das ganze Material. Aktuell ist der Betrieb auf drei Standorte der Gemeinde verteilt. Sie sind schon lange auf der Suche nach einem neuen Ort. Dazu haben sie Lärmbeschwerden aus dem Quartier drumherum bekommen. Am Montag hat der GGR Lies eine Parzelle im Industriegebiet Süden Unternehmen abgegeben.
2: Auf über 4'000 Quadratmeter grossen Gemeindeparzellen entsteht ein Neubau mit Werkstatt, Lager und Bürofläche. Damit gewinnt Lies rund 50 neue Arbeitsplätze. In rund 2 Jahren wollen sie dann am neuen Standort anfangen. Die vom Aussterben bedrohte Vogelart Grauammer kommt ins grosse Moos zurück. Diesen Sommer hat man dort 68 Männchen gezählt. Das teilt die Vogelschutzorganisation BirdLife Schweiz heute mit. Damit beherbergt die Region zwischen Murten, dem Bieler und dem Neuenburger See den grössten Bestand der Vogelart. Mindestens 27 Bruten seien in diesem Jahr erfolgreich gewesen. Der Grauammer gehört zu den am stärksten bedrohten Brutvögeln in der Schweiz und steht auf der roten Liste in der Gefährdungskategorie vom Aussterben bedroht. Der Bund stellt bis zu 20 Millionen Franken für die Opfer von Brandkatastrophen von Grand Montana bereit. Nach dem Ständerat hat heute auch der Nationalrat der Unterstützung zugestimmt, wie er heute mitteilt. Die Opfer, der ihre Angehörigen, die Versicherung und die Behörden sollen so eine gemeinsame Vergleichslösung ausarbeiten. So soll man lange Gerichtsverfahren verhindern und die Gerichte entlasten. Wegen kleinen Differenzen geht das Geschäft nochmal in Ständerat.
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0: Richtigen freundlichen Nachmittag, den wir haben. Wir haben zwar ab und zu ein paar Wochen, die vorbeikommen, aber ich mache nichts. Es bleibt trocken und nämlich so ein Sonnenwolkenmix mit aber grösstenteils sonnigen Momenten. Und die Temperaturen, ich würde sagen, sind sehr angenehm. 21 Grad.
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0: 4 Minuten nach den 2 haben wir es. Ihr kommt überall. Gebe die Türen, stocken und stehen. Nina, gute Fahrt wünsche ich.
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0: 20 ab 2 ist es, noch drei hören zur Hallo zusammen. Bei jedem Guckus erklüpfen, aber sich Horrorfilme reinziehen, ja, ich checke es im Fall auch gar nicht. Aber etwa so geht es meiner Moderationskollegin, der Tanja Rupp. Sie hat viele Horrorfilme gesehen, aber einen immer und immer und immer wieder. Der Film «Es».
1: Es geht darum, dass ein Monster sich als gelohnt hat und Kinder anlockt und die dann halt verfolgt. Ein bestimmtes Bild bleibt mir mega vom Film, und zwar, wo bei einem Senklochdeckel ein Ballon rausschaut. Da geht ein Bübli her, weil ein Ballon ist natürlich etwas Cooles. Und «Es», also das Monster, das sich als gelohnt hat, zieht das Bübli in die Kanalisation runter. Und dann passiert noch ganz viel anderes. Ich habe den Film, glaube ich, so gerne geschaut, weil die ganze Stimmung einfach so mystisch ist. Die ganze Regenstimmung, es ist dunkel, eben das Bübli dann allein unterwegs. Und mittlerweile sehe ich die Figur Glon nicht mehr als Haha, Juhu, sondern mehr als sehr, sehr, sehr beängstigend, weil schon nur der Gedanke daran, dass ein Mensch böse kann sein, aber sich ein Lachen kann aufmalen kann. Oh, Horror.
0: Ja, wie schon mal gesagt, ich checke die Faszination mit Horrorfilmen wirklich nicht. Für mich Stress pur, ich lasse einfach sein, aber andere Freude dran.
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Mit Kanal 3 durch den Donnerstagnachmittag durch, 20 vor 3 ist es. Schwere Beine, schwerer Kopf, schweres Herz, schwerer Tag. Es gibt manchmal so Tage, die sind einfach schwer. Was hilft, ist zu denken, morgen ist ein neuer Tag und der kann richtig, richtig leicht werden. Wir stehen durch den schweren Tag, wenn ihr einen habt, mit Funeral von Dermot Kennedy. Schönen zusammen.

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0: ist der Donnerstagnami, Kanal 3 und so zu mitten im Nachmittag. Ja, weiss auch nicht. Braucht es, glaube ich, mal wieder einen so ein bisschen zum Aufdrehen. Sonst schlafen wir da auf das Mal noch ein. Rhythm is a Dancer. Hört in die 90er-Disco-Zeit abtauchen zusammen mit Snap. Dazu Joya Marlene mit ihrem Hit Fire nach der 3.
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0: Mit Vanya Di Nicola.
2: Der Beat Feurer tritt als Bieler Finanzdirektor zurück. Er geht sein Amt per Ende März 2027 ab, wie er heute Nachmittag vor den Medien sagt. Nach 14 Jahren im Bieler Gemeinderat sei jetzt der Moment, einen Gang zurückzuschalten, sagt der 66-jährige SVP-Gemeinderat Beat Feurer. Sein Rücktritt hat jetzt aber vor allem einen Grund.
3: Die Gründe sind natürlich verschiedene, aber ein ganz wichtiger Grund ist, dass ich Großvater werde in den nächsten Tagen. Ein sehr persönlicher, sehr schöner Moment. Sie merken es, ich bin bereits emotional berührt. Es ist auch ein emotionaler Moment.
2: Er will genug Zeit haben für sein Grosskind, so der Beat Feurer weiter. Eigentlich hätte er schon auf Ende dieses Jahr zurücktreten wollen. In Absprache mit seiner Partei, der SVP, hat er entschieden, sein Amt erst 3 Monate später, also Ende März, abzugeben. Wer für Beat Feurer in Bieler Gemeinderat kommt, ist noch nicht klar. Der Bund soll bei Schusswaffengewalt Daten einheitlich erfassen. Es soll eine bundesweite Datenbank geben für Gewalt- und Deliktfälle mit Schusswaffen, fordert der Nationalrat. Er hat die Forderung von der grünen Nationalrätin Mariona Schlatter heute angenommen. Laut der Motionärin gäbe es aktuell viele Fälle, wo es nicht klar ist, ob die gebrauchte Waffe legal oder illegal war und ob die tatverdächtige Person der Behörde schon bekannt war. Je nach Kanton tut man das anders oder auch gar nicht dokumentieren und das soll sich ändern. Gegen die Motion gewehrt hat sich vor allem die SVP. Sie sieht darin einen Angriff auf die Freiheit und auf den Föderalismus. Die Motion geht jetzt auf einmal weiter in Ständerat. Die USA hat mit 2 Angriffen im Iran möglicherweise ein Kriegsverbrechen begangen. Das heisst heute in einem Bericht von der UNO. Es ging dabei um einen Luftangriff auf eine Mädchenschule im Süden des Iran und einen Angriff auf eine Sportanlage. Bei diesen Angriffen sind mindestens 100 Menschen gestorben. Laut der UNO seien das willkürliche Angriffe gewesen, die Zivilisten das Leben gekostet haben. Die iranische Regierung ihrerseits habe auch gegen die Menschenrechte verstoßen, heisst es im Bericht weiter. Sie haben mit scharfer Munition von Dächern auf Demonstrantinnen und Demonstranten geschossen.
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0: Es hat zwar doch ein paar Wochen rum, aber es bleibt trocken und auch ziemlich angenehm mit den Temperaturen. 21 Grad haben wir aktuell etwa und für morgen sieht es dann noch mal ähnlich aus. Und da kann gerne mal wieder heute eine Woche vorbeiziehen. Grundsätzlich aber freundlich dort bei 22 Grad.
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0: Es sieht gut aus auf der Strasse. In der Region können grössere Staus und Stocker gemeldet am 4 ab 3. Grüße zum Auto, gute Fahrt.
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0: 2 Neulinge gibt es für die Schweizer Nazi im Shooten für jetzt die nächsten Spiele in der Nations League, die da die nächsten 2 Wochen sind. Zum einen der Überflüger von Sio, der Winsley Bottelli, darf mit und der Verteidiger Sascha Britschki, der shootet die Italien unter. Sonst aber alles noch ein bisschen beim Alten, keine Überraschungen. Die Überraschung gibt es aber vielleicht den Namen bei euch noch, wenn euch jetzt der Arbeitskollege einfach kurz schnell so ein Käferli zahlt. Wäre doch auch schön, oder? Weiterhin gutes Bügeln, mein Name ist Samuel Bichs.
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0: Mit Kanal 3 Richtung Feierabend. 20 ab 3 ist es gut. Ein Ton längt, schon sind wir mitten in einem dunklen, grusigen Wald, wo es uns irgendwie die Schuhe dürft. Noch ein bisschen gruselige Musik und schon immer das perfekte Horrorfilm-Ambiente. Und genau die Horrorfilme, die sind der absolute Burner für Gen Z. Die jungen Erwachsenen zeigt eine Statistik von Statista aus Werten. Warum aber? Sven Müller aus dem Kanal 3 Team, du bist Horrorfreak, erklär das schnell. Wieso ist das so?
1: Social Media hat da einen ganz grossen Einfluss. Ein Beispiel, der Horrorfilm Obsession. Die Hauptdarstellerin Indy Navarette hat sich schon aus Gaming-Streamerin einen Namen gemacht bei der Gen Z. Dann hat es aus dem Film aus viele Online-Trends gegeben, wie zum Beispiel der Staring-Contest, wo man probiert, den Anger so lange anzuschauen, wie es geht, ohne zu blinzeln.
0: Heisst das dann von der Film Obsession ist Schuld sozusagen, dass Gen Z Horrorfilme feiert?
1: Sicher der Grund, wieso aktuell so viele Leute ins Horror-Game aufspringen.
2: What?
3: No, no, no, no, no, no, no, no, no, no, no, no,
1: aber Erfolge in den Horrorfilmen gibt es ja schon länger, zum Beispiel mit Scream, da der Film mit dem Mörder in der weißen Maske. Oder auch so Filme sind in den Anfangs 2000er heiß gelaufen. Dass jetzt die Horrorfilme auch die Jüngeren catchen, liegt sicher auch an den Schauspielern im Moment.
0: Mhm, also was heisst jetzt das konkret?
1: Ja, nebst unbekannten jungen Talenten spielen auch immer wie mehr bekannte Schauspielerinnen und Schauspieler immer noch Horrorfilme mit. Wie zum Beispiel Anne Hathaway im Verity, Dunkle Geheimnisse.
4: 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Nur Dunkelheit.
1: Oder auch der Ewan McGregor, den man aus den Star Wars Filmen kennt, aus Obi-Wan Kenobi.
0: Ja, ich hoffe, euer Tag der ist bis jetzt noch nicht so der Horror. Und gleich geht es ja Feierabend und dann hat es die Türen zu fertig.
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0: Hallo zusammen, es ist ganz drei am Donnerstagnachmittag. Schön, habt ihr eingeschaltet. Die Herbstferien, die sie brauchen, nur noch morgen. Und dann geht es schon mal los mit Packen, Reisestress und dann schöner Erholung am Strand. Livio Kocher aus dem Kanal 3 Wecker Team.
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0: So, nicht mal zu lang, dann geht es heute Abend. Schalten wir langsam einen Gang ab. Im Büro gehen wir noch aufs WC, blödern noch heute mit ein paar sonst. Auf den Baustellen räumen wir langsam zusammen und bützeln noch ein bisschen. Und zum Salz zum Aufräumen gibt es noch von One Republic in der nächsten halben Stunde Good Life. Und der Klassiker von Phil Collins, den gibt es auch noch gut. Den für die, die noch etwas länger müssen und noch keine Zeit haben, die da zum Gang zurückzuschrauben. Zuerst aber noch die Nachrichten. Es ist 4
1: Uhr. 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
0: Mit der Vania Di Nicola.
2: Nach fast 15 Jahren in der Bieler Politik ist fertig. Die Finanzdirektor Beat Feurer tritt per Ende März nächstes Jahr zurück. Auf ihn wartet eine neue Herausforderung. Er wird Grosspapi. Es sei ihm wichtig, dass er genug Zeit mit seinem Grosskind können verbringen und darum gebe er seine Posten ab. Erinnerungen hat er einen ganzen Haufen an diese Zeit in der Politik. Aber eine ist ihm Beat Feurer besonders geblieben. Sein Anfang im Bieler Gemeinderat sei nämlich schwierig gewesen.
3: Das zu sehen und zu spüren, dass sich das verändert hat über die Jahre. Wie aus Distanz oder sogar irgendwo um ein Unverständnis, für ein gegenseitiges Unverständnis, Misstrauen sogar, können Verständnis, Vertrauen entstehen. Das ist etwas, was ihn persönlich wieder berührt. Ich würde sagen, es sind sogar Freundschaften entstanden.
2: Und die will der Beat Feurer hier weiterhin pflegen, wie er sagt. Es sei nicht immer eine einfache Zeit in der Bieler Politik, aber es sei eine ganz schöne Zeit gewesen. Wer den Posten in der Bieler Finanzdirektion übernimmt, ist noch nicht klar. Die Berner Kantonspolizei sucht jetzt mit unverpixelten Bildern nach zwei noch unbekannten Personen. Sie sollen beim Göppfinal Bio gegen Basel letztes Jahr Handfackeln und Petarden in einer Menschenmenge zündet haben, schreibt die Kapo heute in einer Mitteilung. Ab sofort sind Bilder von den zwei noch nicht identifizierten Verdächtigen online aufgeschaltet. Zwei andere mutmaßliche Täter hat die Polizei schon ausfindig machen. Die Polizei sucht noch nach zwei Männern. Auch sie sollen Knallkörper und Fackeln zündet und damit andere Menschen gefährdet haben. Personen, die Angaben zur Identität der zwei Verdächtigen machen können, sollen sich bei der Polizei melden. Die USA haben mit zwei Angriffen im Iran möglicherweise ein Kriegsverbrechen begangen. Das heisst heute in einem Bericht von der UNO. Es ging dabei um einen Luftangriff auf eine Mädchenschule im Süden des Iran und einen Angriff auf eine Sportanlage. Bei diesen Angriffen sind mindestens 170 Menschen gestorben. Laut der UNO waren das willkürliche Angriffe, die Zivilisten das Leben gekostet haben. Die iranische Regierung ihrerseits hat auch gegen die Menschenrechte verstoßen, heisst es im Bericht weiter. Sie haben mit scharfer Munition von Dächern auf Demonstrantinnen und Demonstranten geschossen.
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0: Auf einen Abendsuche braucht es dann um ein Jäckli. Aktuell geht es aber noch ganz gut ohne, weil wir angenehme 21 Grad Biel und Zipsach. 20 Grad sind es Grenchen. Es hat zwar ein paar Wochen rum, bleibt hier aber ganz sicher trocken. Und wenn wir schon eins auf morgen vorher schauen, und da haben wir dann trockenes Wetter. 22 Grad gibt es dort und die Sonne mit ein paar Wochen.
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0: Es gibt erste kleinere Stocker, die ihr hier im Kanal 3 Land. Am längsten steht ihr aktuell auf der A1 Richtung Zürich, das ab der Verzweigung Lutherbach bis und mit Herkingen. Gehen wieder Stopp und Go. Insgesamt geht es dort etwa eine gute Viertelstunde länger. Ich wünsche eine gute Fahrt und gutes Ankommen.
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0: Good News aus der Welt. Das Ozonloch über der Antarktis ist so klein wie schon lange länger nicht mehr. Die Ozonschicht könnte sich in den nächsten Jahrzehnten komplett erholen, hat es geheissen. Das Loch schrumpft, das ist ein Riesenschritt für den Klimaschutz. Und schrumpfen tut die Zeit bis zum Feierabend suchen. Und dann begleiten wir euch da dabei. Mein Name ist Samuel Wichsel. Kommen wir gut da Richtung Feierabend suchen.
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0: 13 Minuten nach der 4 ist es ganz 3 geschaltet. Kommen wir gut durch den Donnerstagnachmittag, durch das mit Sonne im Gesicht, kurz vor Feierabend und Temperaturen auch super angenehm. Könnte man noch mehr nehmen, so solche Tage.
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0: Perfekter Herbsttag, den wir da heute haben von aussen. Mario Rindisbach vom Meteotest. Können wir uns noch mal auf so einen freuen?
2: Jawohl, morgen und morgen kann es ganz vereinzelt ein paar Nebelfelder haben. Ansonsten gibt es auch wieder recht sonniges Wetter. Am Morgen und Vormittag haben wir ein paar hohe Wolkenfelder, die über den Himmel ziehen. Die dünnen Enden aus im Verlauf des Tages und dann gibt es ziemlich viel Sonnenschein. Nach knapp 10 Grad am Morgen gibt es am Nachmittag wieder recht angenehme Temperaturen. Die Höchstwerte liegen bei etwa 22 Grad am Nachmittag.
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Regal 3 geschaut am Donnerstagnachmittag, 20 ab 4 ist es. Sie ist gross, wenn es darum geht, Songs zu covern und etwas Eigenes daraus herauszumachen. Die deutsche Sängerin Leonie hat schon ein paar alte Klassiker genommen, einen kleinen neuen Beat drunter und hoppla, neuer Radiohit. Perfekt. Aber sie ist nicht nur musikalisch gross, sondern noch sonst hat sie eine rechte Grösse. 1,80 ist sie, dann immer noch High Heels auf der Bühne an. Ja, da schaut auch manchmal Mann an ihr rauf. Ich würde sogar, auch wenn sie ohne High Heels unterwegs ist, an ihr rauf schauen mit meinen 1,78. Aber ja, das ist eben eine rechte Grösse. Das ist cool. Und bei uns gibt es jetzt Leonie auf Kanal 3 hier mit ihrem Hit «Don't Worry», eben auch so ein Cover-Hit.

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0: Mit den Hausaufgaben der Kids seid ihr fertig geworden. Also, die Kids haben sie gemacht, ihr habt geholfen. Jetzt geht es noch kurz in die Wäschküche, die Wäsche aufholen und er wird zusammengelegt. Und zwar zu einfach gutem Sound von uns bei Kanal 3. Alex Warren mit Ordinary. Und Roxette für ein bisschen Herzschmerz. Ihr Klassiker Listen to Your Heart gibt es ebenfalls nach den Nachrichten. Jetzt haben wir gerade 4:30.
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0: Kommen von der Vania Di Nicola.
2: Der SC Lies startet voller Elan in die neue Saison. Der Seeländer Eishockey-Club aus der Mai Hockey League hat viel trainiert. Dazu hat es viel Wechsel gegeben im Team. Der neue Headcoach Kirby Kölliker hat einen frischen Wind ins Team gebracht, sagt der Rudi Kunz, Leiter Sport vom SC Lies. Das tut ihre Mannschaft gut.
3: Es ist sehr spannend. Und der Kirby Kölliker hat natürlich mit seiner Leserfahrung und er ist wirklich bei so einem Scheitel sehr, sehr motiviert und hat da super Stimmung in die Mannschaft gebracht und Gila, die arbeitet wirklich sehr hart. Unter das sind wir sehr positiv, was da für uns zukommen kann.
2: Die anderen Teams dürfen sie aber gleich nicht unterschätzen, so der Rudi Kunz weiter. Gerade zum Beispiel beim ersten Spiel vor der Saison diesen Samstag gegen Winterthur. Es sei eine schnelle Mannschaft und da müssen der SC Lies probieren mitzuhalten. Die Berner Kantonspolizei hat mehr als 8 Kilo Kokain in einem Auto zu Tavannes im Berner Jura gefunden. Die Polizei hat den Lenker vom Auto festgenommen, heisst es heute in einer Mitteilung. Das Bundesamt für Zoll hat die Kapo Bern damit beauftragt, ein verdächtiges Fahrzeug zu kontrollieren. In Tavannes haben sie das Auto angehalten und durchsucht. Dabei haben sie gut 8,5 Kilo Kokain in einem präparierten Versteck im Auto gefunden. Der Wert der Drogen liegt bei mehreren 100'000 Franken. Der 30-jährige Mann steht unter Verdacht, das Kokain von Spanien in die Schweiz gebracht zu haben. Er hockt jetzt in Untersuchungshaft. Der Bund soll bei Schusswaffen Gewaltdaten einheitlich erfassen. Es soll eine bundesweite Datenbank geben für Gewalt- und Deliktfälle mit Schusswaffen, fordert der Nationalrat. Er hat eine Forderung von der grünen Nationalrätin Mariona Schlatter heute angenommen. Laut der Motionärin gäbe es aktuell viele Fälle, wo es nicht klar ist, ob die gebrauchte Waffe legal oder illegal war und ob die tatverdächtige Person der Behörde schon bekannt war. Je nach Kanton tut man das anders oder gar nicht dokumentieren und das soll sich ändern. Gegen die Motion gewehrt hat sich vor allem die SVP. Sie sieht darin einen Angriff auf die Freiheit und auf den Föderalismus. Die Motion geht jetzt einfach mal weiter in Ständerat.
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0: Ja, eigentlich bräuchte es ja noch ein bisschen Regen, aber den gibt es die nächsten Tage voraussichtlich nicht. Darum, Aufregen bringt nichts, ändern können wir es gleich nicht. Darum freuen wir uns lieber über die wunderschönen Herbsttage, die wir auch heute einen hatten. Das mit 21 Grad zu Biel, zu Brütteln und zu Bütigen. Und am Morgen geht nochmal perfektes Herbstwetter. Morgen da kann es so ein bisschen Nebel haben. Der Name ist wieder sonnig mit ein bisschen Wolken und 22 Grad.
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0: 3:30 untersteht aktuell auf der A1 Richtung Zürich, das zwischen Kriegsstätten und der Verzweigung Herkingen. Insgesamt geht es dort knapp 20 Minuten, die ihr länger habt. Sonst nur von kleinere Staus und Stocker, die es anfängt anziehen jetzt im Feierabendverkehr. Grüße das Auto, gute Fahrt.
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0: Mit Kanal 3 geht es tiefig Richtung Feierabend. Es ist jetzt gerade 20 vor 5. Ein Ton schlängt. Schon sind wir mitten in einem dunklen, grusigen Wald, wo es uns der kalte Rücken abläuft. Noch ein bisschen gruselige Musik und schon haben wir das perfekte Horrorfilm-Ambiente. Und genau die Horrorfilme sind der absolute Burner für die Gen Z. Die jungen Erwachsenen zeigt die Statistik von Statista-Auswertungen. Sven Mauer aus dem Kanal 3-Team. Du bist ein Horrorfreak. Erklär, Horti, wieso ist das im Moment so?
1: Social Media hat da einen ganz grossen Einfluss. Ein Beispiel, der Horrorfilm Obsession. Die Hauptdarstellerin Indy Navarette hat sich schon als Gaming-Streamerin einen Namen gemacht bei der Gen Z. Dann hat es aus dem Film aus viele Online-Trends gegeben, wie zum Beispiel der Staring-Contest, wo man probiert, den anderen so lange anzuschauen, wie es geht, ohne zu blinzeln.
0: Also heisst das, der Film Obsession ist in dem Fall der Grund, dass Gen Z jetzt Horrorfilme feiert?
1: Sicher der Grund, wieso aktuell so viele Leute ins Horror-Game aufspringen.
2: What?
3: No, no, no, no, no, no, no, no, no, no, don't do it! I thought we were having a nice day! We
1: are. Aber Erfolge in den Horrorfilmen gibt es ja schon länger, zum Beispiel mit Scream, da der Film mit dem Mörder in der weißen Maske. Oder auch die Saw-Filme sind in den Anfangs 2000er heiß gelaufen. Dass jetzt die Horrorfilme auch die Jüngeren catchen, liegt sicher auch an den Schauspielern im Moment.
0: Also, wie meinst du jetzt das genau?
1: Ja, nebst unbekannten jungen Talenten spielen auch immer wie mehr bekannte Schauspielerinnen und Schauspieler immer noch Horrorfilme mit. Wie zum Beispiel Anne Hathaway im Verity, Dunkle Geheimnisse.
4: 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Dunkelheit.
1: Oder auch der Ewan McGregor, den man aus den Star Wars-Filmen kennt, aus Obi-Wan Kenobi.
0: Ja, ich hoffe, euer Tag war bis jetzt nicht der Horror gewesen. Und gleich gibt es ja Feierabend, heisst Türen zu und fertig.
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0: Donnerstagnachmittag, 10 vor 5 Uhr, Kanal 3, habt ihr eingeschaltet.
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0: Per Ende März ist Schluss für den Bieler Finanzdirektor Beat Feurer. Hat der Name an einer Medienkonferenz seinen Rücktritt bekannt gegeben. Der Grund, das ist ein richtig schöner. Er wird gleich Grosspapi und will Zeit für das Grosskind haben. Ein emotionaler Moment für Beat Feurer hat dort Kanal 3 Reporter Romy Fuhrer im Interview mit ihm gespürt. Sie hat von ihm wissen, wie es war, seinen Rücktritt bekannt zu geben.
2: Das ist effektiv ein emotionales, also ein emotional starkes Gefühl. Ich habe es nicht erwartet, aber ich bin heute schon ein paar Mal Tränen sind mir nachgestanden. Und das ist vor allem emotional, weil ich weiss, ich werde mich von Menschen verabschieden. Das ist ein emotionaler Moment, ja.
3: Ein paar haben es schon ein bisschen vorher erfahren, ihr habt es schon ein bisschen gestaffelt erzählt. Wie waren die Reaktionen?
2: Die waren sehr unterschiedlich. Also jetzt die ersten Gespräche, die ich geführt habe, waren mit meinem Parteivorstand. Dort war ich ein bisschen stumm. Ich hatte das Gefühl, die haben auch den Eindruck, ich sei wie der Papst, der bleibt, bis ich sterbe. Also dort war ich ein bisschen überrascht über meinen Rücktritt. Aber ich glaube, sie haben das verdaut. Oder sie müssen es verdauen. Und das Zweite, was ich informiert habe, war gestern im Gemeinderat. Da habe ich eigentlich gedacht, ja, das wird so eine sachliche Information sein. Die Gemeinderatssitzung ist eine sachliche Sitzung. Aber dort ist auch gerade ein Moment emotional geworden, wo ich den Blick von meinen Kolleginnen gesehen habe, aber wo mir doch signalisiert haben, das ist jetzt nicht nur einfach eine sachliche Information.
3: Was kommt auf euch für eine Zukunft zu? Eben, ihr werdet Grossvater, ist ja der Grund, warum ihr zurücktretet.
2: Ja, ich werde Grossvater, ist der Grund, wieso sie sich jetzt zurücktreten. Ich wollte sogar auf Ende Jahr eigentlich zurücktreten. Wir haben mit der Partei zusammen noch einen kleinen Kompromiss geschaffen, sodass ich noch ein paar Monate länger bleibe. Aber Grossvater zu werden, das ist mir enorm wichtig. Ich habe es schon erlebt, wo die Kinder, also es sind nicht meine eigenen Kinder, aber meine eigentlich, die Familie, die bei mir lebt, wo die Kinder geboren worden sind, was das für ein toller Moment war, wo sie dann geboren worden sind, wie wichtig es war, Zeit zu haben für die Kinder, was schon von Beginn weg. Und das möchte ich auch bei einem Grosskind. Ich möchte das Grosskind nicht unterbringen, so zwischen Sitzungen, sondern das Grosskind, das soll meine Aufmerksamkeit haben, das soll meine Priorität haben und darauf freue ich mich natürlich sehr.
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0: Beste Sound für die Feierabend zu starten gibt es hier für euch in der nächsten Halbstunde auf Kanal 3. Das mit dem aktuellen Hit Save My Love. Fertig gebügelt. Let's go, Feierabend. Und dann heisst es so heute ein bisschen Entspannungs- und Dehnungsübungen machen. Das zum Bryan Adams und Please Forgive Me gibt es ebenfalls nach der Nachricht. Jetzt ist es 5.
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0: Mit Vania Di Nicola.
2: Der Beat Feurer tritt als Bieler Finanzdirektor zurück. Er geht sein Amt per Ende März 2027 ab, wie er heute Nachmittag vor den Medien sagt. Nach 14 Jahren im Bieler Gemeinderat sei jetzt im Moment einen Gang zurückzuschalten, sagt der 66-jährige SVP-Gemeinderat Beat Feurer. Sein Rücktritt habe jetzt aber vor allem einen Grund.
3: Die Gründe sind natürlich verschiedene, aber ein ganz wichtiger Grund ist, dass ich Großvater werde in den nächsten Tagen. Ein sehr persönlicher, sehr schöner Moment. Sie merken es, ich bin bereits emotional berührt. Es ist auch ein emotionaler Moment.
2: Er wollte dann genug Zeit haben für sein Grosskind, so der Beat Feurer weiter. Eigentlich hätte er schon auf Ende dieses Jahr zurücktreten wollen. In Absprache mit seiner Partei, der SVP, hat er entschieden, sein Amt erst 3 Monate später, also Ende März, abzugeben. Wer für einen Beat Feurer in Bieler Gemeinderat kommt, ist noch nicht klar. Die Berner Kantonspolizei sucht jetzt mit unverpixelten Bildern nach 2 noch unbekannten Personen. Sie sollen beim Cupfinal Bio gegen Basel letztes Jahr Handfackeln und Petarden in einer Menschenmenge gezündet haben, schreibt Kapo in einer Mitteilung. Ab sofort sind Bilder von diesen 2 noch nicht identifizierten Verdächtigen online aufgeschaltet. 2 andere mutmaßliche Täter hat die Polizei schon ausfindig machen können. Die Polizei sucht noch nach 2 Männern. Auch sie sollen Knallkörper und Fackeln gezündet und damit andere Menschen gefährdet haben. Personen, die Angaben zur Identität der 2 Verdächtigen machen können, sollen sich bei der Polizei melden. Die Berner Kantonspolizei hat mehr als 8 Kilo Kokain in einem Auto zu Tavanne im Berner Jura gefunden. Die Polizei hat den Lenker vom Auto festgenommen, heisst es heute in einer Mitteilung. Das Bundesamt für Zoll hat die Kapo Bern damit beauftragt, ein verdächtiges Fahrzeug zu kontrollieren. In Tavanne haben sie das Auto angehalten und untersucht. Dabei haben sie gut 8,5 Kilo Kokain in einem präparierten Versteck im Auto gefunden. Der Wert der Drogen liegt bei mehreren 100'000 Franken. Der 30-jährige Mann steht unter Verdacht, das Kokain von Spanien bis in die Schweiz gebracht zu haben. Er hockt jetzt in Untersuchungshaft.
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0: Einen wunderbaren Herbstabend gibt es heute. Die Temperaturen aktuell gehen noch super mit 21 Grad in Biel und Seedorf. 19 Grad sind zu Leubringen. Die Sonne die wärmt eben noch schön, wenn sie nicht von der Wolke verdeckt wird. Und auf den Abend und in der Nacht wird es aber dann gleich frisch. Nur noch 10 Grad haben wir dann zum Start morgen Morgen. Dazu der Nebel, der im Herbst hier einfach dazugehört im Seeland. Tut aber dann gleich auf und es wird sonnig und freundlich bei 22 Grad morgen und ein paar einzelnen Wolken.
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0: 4 ab 5 und wir schauen schnell zusammen auf die Strassenregion. Da habt ihr am längsten aktuell auf der Autobahn A1 Richtung Zürich ab Kriegstätten bis Verzweigung Herkingen. Verliert ihr da 20 Minuten. Und auch rund um Biel herum fährt es langsam anziehen. Staus und Stocker da auch drumherum. Rechnet da sicher mal mit 10 Minuten mehr, die ihr habt auf dem Heimweg. Ich wünsche eine gute Fahrt. Kommt sicher euer Ziel.
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0: Ja, so viel bei uns am Donnerstagabend, die werden jetzt auch kürzer. Vor allem, weil es jetzt eben wieder früh reindunkelt und dann ist am Schattenalben schnell rumkalt. Darum jetzt noch heute die Sonne geniessen, wenn sie dann mal vorkommt. Anstossen und dann ab. Hey, gehen wärmen beim Znacht. Am Mikrofon der Samuel Bichsel. Hilbe hin.
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0: 10:45 ist es, der Lose Country an diesem Donnerstagabend. Vorsicht, glatt ist, aber keine Angst, der rührt sich garantiert nicht aus.
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0: schönen Feierabend. Kommen gut in den Donnerstagabend mit Gang 3.20 ab 5 ist es gut.
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0: In Lyser Seelandhalle knebelt es ab Samstag wieder. Das erste Heimspiel vom SC Lyser, neue Saison gegen Winterthur. Beim SC Lyser hat sich auf die Saisonfeier etwas geändert. Was das für Sachen sind und wie sich das Team hat vorbereitet auf die neue Saison, das weiss Romy Furr aus der Kanal 3 Redaktion.
2: Die grösste Änderung war der neue Headcoach. Der Köbi Kölliker hat einen anderen Flow ins Team gebracht. Die Mannschaft sei extrem motiviert und das merke ich mir. In den Trainings gäbe es kaum Spieler, die nicht dabei seien und die Stimmung sei viel fröhlicher als auch schon. Das hänge aber sicher auch mit dem neu zusammengestellten Kader zusammen. Es sei mehr ein Gemisch von jungen und älteren Spielern, wie der Leiter Sport vom SC Lyser, Rudi Kunz, erklärt.
3: Wir haben mehr Junioren aufgenommen aus dem eigenen Nachwuchs, die jetzt mittrainiert haben über längere Zeit mit der ersten Mannschaft. Und haben nachher auch einfach das Kader breiter aufgestellt. Weil letztes Jahr wegen Verletzungen und so weiter sind wir zum Teil recht schmal auf der Brust gewesen, was dieses Jahr nicht der Fall sein sollte.
2: Und das sind auch Chancen für die jungen Spieler.
3: Die älteren, die erfahrenen Spieler, die guten Spieler, das sind natürlich auch immer wieder Vorbilder für die Jungen. Und ich glaube, genau dieser Mix hilft nachher dem ganzen Team, einem jungen Wilden, der geht die Frucht oder der Eltern vielleicht ein bisschen mehr abgeklärt ist und so. Die reden zusammen in der Linie und so und können natürlich gegenseitig unterstützen.
2: Und das macht das Team auch stärker, so der Rudi Kunz. Auch wenn man gut vorbereitet ist, muss man noch an den Details fehlen, wie zum Beispiel in der Technik oder in der Taktik. Gegner dürfen sie aber dann sicher nicht unterschätzen.
3: Ich glaube, gerade im Raum Zürich, Wetzikon, Dübendorf, Seewen, aber auch Berner Club, die haben hat sich zum Teil recht verstärkt und es sind immer mehr Spieler aus der Swiss League, die Aachen mit meiner Hockey League und entsprechend die Liga auch stärker machen. Ist auch für uns wieder härter.
2: Aber auch der SC Lyser sei ja besser aufgestellt, so der Rudi Kunz. Auch der Gegner von diesem Samstag sei nicht ganz ein einfaches Pflaster. Winterthur sei eine schnelle Mannschaft und da will der SC Lyser natürlich mithalten.
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0: gehen, 3 am Donnerstagabend. Zusammen geht sie in den Feierabend rein. Haufen sie aber gängig noch am Berge. Sei es jetzt auf dem Bauernhof, irgendwo in einem Laden oder Spital, wo es halt einfach nicht am Wifi heisst. Ciao zusammen, bis morgen. Ja, und G3 begleitet euch weiterhin durch den Abend mit dem Klassiker hier, Cats in the Cradle. Und aktuelle Musik vom Soleroy mit Hurricane ist auch noch parat. Jetzt gibt es aber noch heute ein News-Update. Es ist 17:30.
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0: Mit der Vania Di Nicola.
2: Das Wochenende hat der SC Lies sein erstes Heimspiel vor der Mai-Hockey-League-Saison. Der Gegner Winterthur ist nicht ganz ein einfaches Team. Die Lieser haben diverse Matches analysiert und gemerkt, Winterthur ist eine schnelle Mannschaft auf dem Eis. Damit der SC Lies mithalten kann, hat der Fei ein bisschen trainiert. Zum Gewinnen braucht es aber nicht nur das Team, sondern auch die Fans, sagt der Leiter Sport vom SC Lies, der Rudi Kunz. Und die sind genauso motiviert wie die Spieler.
3: Ich glaube, die Lieser wollen das schon sehen. Also, wir haben jetzt hier den Berner gegen Thun letzte Mittwoch und also überraschend viele Zuschauer kamen.
2: Und das sei für das Team vom SC Lies sehr schön zu sehen. In den letzten Jahren haben sie nämlich eher weniger Zuschauerinnen und Zuschauer gehabt. Die Berner Kantonspolizei hat mehr als 8 Kilo Kokain in einem Auto zu Tavanne im Berner Jura gefunden. Die Polizei hat den Lenker vom Auto festgenommen, heisst es heute in einer Mitteilung. Das Bundesamt für Zoll hat die Kapo Bern damit beauftragt, ein verdächtiges Fahrzeug zu kontrollieren. Das haben sie in Tavanne am Montag angehalten und untersucht. Dabei haben sie gut 8,5 Kilo Kokain in einem präparierten Versteck im Auto gefunden. Der Wert der Drogen liegt bei mehreren 100'000 Franken. Der 30-jährige Der Mann steht unter Verdacht, das Kokain von Spanien in die Schweiz gebracht zu haben. Er hockt jetzt in Untersuchungshaft. Der Nationalrat will das Asylrecht strenger machen. Eine bürgerliche Mehrheit hat heute mehrere Vorstösse angenommen, die schärfere Regeln fordern im Asyl- und Ausländerrecht. Unter anderem hat der Nationalrat dafür gestimmt, dass die Schweiz eine Regel von der EU für arbeitslose Grenzgänger nicht übernimmt. Dabei geht es darum, welches Land die Arbeitslosenentschädigung muss zahlen. Strengere Regeln will der Nationalrat auch für Doppelbürger. Wenn sie ein schweres Verbrechen begehen, soll man sie in Zukunft einfacher ausweisen können. Als nächstes muss der Ständerat darüber diskutieren.
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0: Ein vernebelter Blick hat der Morgen nicht nur, wenn das Fübi hin zu lang geht. Gibt es stellenweise nämlich auch einen nebligen Start in den Tag. Aber ziemlich tiefig löst sich dann auch wieder auf und dann geht die Temperatur auch ab. Am Morgen haben wir 10, am Nachmittag 22 Grad, dazu ein paar Wolken, aber es ist sonst wirklich sonnig und schön.
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0: Dafür aber Verkehr läuft um 4 ab 5:30 in Biel zum Beispiel. Der Tier hat er sicher so 10 Minuten länger, wenn ihr von Seevorstadt Richtung Brückmoos auf der Ländstrasse unterwegs seid. Oder dann auch auf der A1. Der Tier geht sogar eine Viertelstunde länger, wenn ihr von Lutherbach bis Herking unterwegs seid. Gang wieder Stop and Go, weil gerade ein bisschen viele Autos unterwegs sind. Gruß ins Auto, kommen gut und sicher euer Ziel.
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0: weiterhören gehen. 19 Minuten vor der 6 an diesem Donnerstagabend. Das Wetter, das könnte nicht besser sein, für noch heute schnell ein bisschen rauszugehen.
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0: Ob jetzt der Abendspaziergang mit dem Hümpel, gemütlich ein Zwitschern in einer Bar oder der Shootmatch, den ihr noch habt, mit der Sonne, die im Moment noch so ein bisschen hat und auch den angenehmen Temperaturen, ist das wirklich ein perfekter Donnerstagabend. Mario Rinsbacher vom Meteotest. Morgen nochmal so einen Traumherbsttag.
2: Jawohl, morgen und morgen kann es ganz vereinzelt ein paar Nebelfelder haben. Ansonsten gibt es auch wieder recht sonniges Wetter. Am Morgen und Vormittag haben wir ein paar hohe Wolkenfelder, die über den Himmel ziehen. Die dünnen Ende aus im Verlauf des Tages und dann gibt es ziemlich viel Sonnenschein. Nach knapp 10 Grad am Morgen gibt es am Nachmittag wieder recht angenehme Temperaturen. Die Höchstwerte liegen bei etwa 22 Grad am Nachmittag.
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0: Love. 11 Minuten vor der 6 ist es. Schön, habt ihr euch auch heute wieder für Kanal 3 entschieden. Die Herbstferien, die sind gebucht, nur noch morgen. Und dann geht es schon um, los mit Packen, Reisestress und dann hoffentlich schöner Erholung am Strand. Livio Kocher aus dem Kanal 3 Wecker Team.
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0: Nacht, das muss noch heute schnell ein bisschen warten. Die Musik bei Kanal 3 in der nächsten Halbstunde, die ist zu gut, um einfach am Tisch bleiben zu hocken und dort zu essen. More Than You Know von Axwell und Ingrosso ist nämlich parat für euch. Zusammen mit dem Harry Styles und American Girl, sie aktuell hat, gibt es ebenfalls nach den 6 hier bei uns.
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0: Mit der Vanya Di Nicola.
2: Nach fast 15 Jahren in der Bieler Politik ist fertig. Der Finanzdirektor Beat Feurer tritt bei Ende März nächstes Jahr zurück. Auf ihn wartet eine neue Herausforderung. Er wird Grosspapi. Es sei ihm wichtig, dass er genug Zeit mit seinem Grossring verbringen kann. Und darum gebe er seine Posten ab. Erinnerungen hat er einen ganzen Haufen an diese Zeit. Aber eine ist dem Beat Feurer besonders geblieben.
3: Das zu sehen und zu spüren, dass sich das verändert hat über die Jahre. Wie aus Distanz oder sogar Unverständnis, für ein gegenseitiges Unverständnis, Misstrauen sogar, hat können Verständnis, Vertrauen entstehen. Das ist etwas, was ihm persönlich wieder berührt. Ich würde sagen, es sind sogar Freundschaften entstanden.
2: Und die will der Beat Feurer hier weiterhin pflegen, wie er sagt. Es war nicht immer eine einfache Zeit in der Bieler Politik, aber es war ganz eine schöne Zeit. Wer den Posten in der Bieler Finanzdirektion übernimmt, das ist noch nicht klar. Die Berner Kantonspolizei sucht jetzt mit unverpixelten Bildern nach zwei noch unbekannten Personen. Sie sollen beim Cup-Final Bio gegen Basel letztes Jahr Handfackeln und Petarden in einer Menschenmenge gezündet haben, schreibt Kapo heute in einer Mitteilung. Ab sofort sind Bilder von diesen zwei noch nicht identifizierten Verdächtigen online aufgeschaltet. Zwei andere mutmaßliche Täter hat die Polizei schon ausfindig machen. Die Polizei sucht noch nach zwei Männern. Auch sie sollen Knallkörper und Fackeln zündet und damit andere Menschen gefährdet haben. Personen, die Angaben zur Identität der zwei Verdächtigen machen können, sollen sich bei der Polizei melden. Kanada sei offen für die Idee von einer EU-Sondermitgliedschaft. Das sagt der kanadische Premierminister Mark Carney im EU-Parlament in Straßburg. Europa und Kanada haben die gleichen Werte, besonders in einer Zeit, wo es Handelskriege gibt und Technologie sich sehr schnell entwickeln, sei es wichtig, zusammenzuhaben. Europa und Kanada seien zusammen stärker, so der Carney weiter. Der US-Präsident Donald Trump findet diese Idee hingegen lächerlich. Sollte Kanada so eine EU-Sondermitgliedschaft eingehen, droht der Trump mit Konsequenzen wie beispielsweise höheren Zoll.
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0: Ja, ich bin ehrlich, es hat mich schon ein bisschen angeschissen, dass jetzt schon um den Herbst ist und den Sommer durch. Aber hey, bei solchem Herbstwetter, da kann man ja wirklich gar nichts mützeln. Und am Morgen wieder nicht allzu heiß, 22 Grad, dazu nach einem kleinen Nebel am Morgen, dann wieder ein Haufen Sonne, macht wirklich so Spass, Richtung Wochenende zu gehen, weil das steht jetzt ja schon gleich vor der Tür.
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0: Es ist 3 ab 6 und es geht gang wie besser auf der Straße. Der Grobfeuerabkehr, der ist schon wieder durch. Der verliert aktuell nie mehr als 10 Minuten. Kommen gut und sicher hey, wünsche eine gebige Fahrt.
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0: Keiner zu klein, ein Autofahrer zu sein, hat ein Vater im französischen Marseille auch gedacht und sein 9-jähriger Sohn der SUV fahren. Weil er nicht zu den Pedalen runter mögen, war er darum auch nicht angehört. Und der Vater, der ist mit einem anderen Kind auf dem Schoss, auf dem Beifahrersitz gehockt und hat so ein bisschen mitgelenkt. Die Polizei hat sich erwischt und der Vater, der ist dann mitgenommen worden auf die Wache. Was jetzt da genau passiert, das ist noch nicht so klar. Heieieiei, aber wirklich, wenn man sich das so vorstellt, unglaublich. Am Mikrofon der Samuel Bichsui wünsche ich eine gute Heimfahrt an diesem Feierabendverkehr.
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0: ist der Donnerstagabend, wo ihr mit Gan und Rui verbringt. Schon habt ihr reingeschaltet. Sie war gerade 10 ab 6 Uhr.
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0: Per Ende März ist Schluss für den Bieler Finanzdirektor Beat Feurer. Hat der Nami an einer Medienkonferenz seinen Rücktritt bekannt gegeben? Der Grund ist ein richtig schöner. Er wird gleich Grosspapi und will Zeit für das Grosskind haben. Ein emotionaler Moment für Beat Feurer hat auch die Kanal 3 Reporterin Romy Fuhrer im Interview mit ihm gespürt. Sie hat von ihm wissen, wie es war, seinen Rücktritt bekannt zu geben.
2: Das ist effektiv ein emotionales, also ein emotional starkes Gefühl. Ich habe es nicht erwartet, aber ich bin heute schon ein paar Mal Tränen sind mir nachgestanden. Und das ist vor allem emotional, weil ich weiss, ich werde mich von Menschen verabschieden. Das ist immer ein emotionaler Moment. Ja.
3: Ein paar haben es schon vorher erfahren, ihr habt es schon gestaffelt erzählt. Wie waren die Reaktionen?
2: Die waren sehr unterschiedlich. Also jetzt hat die ersten Gespräche, die ich geführt habe, mit meinem Parteivorstand. Dort bin ich ein bisschen stumm gewesen. Ich hatte das Gefühl, die haben auch den Eindruck, ich sei wie der Papst, der bleibt, bis ich sterbe. Also dort war ich ein bisschen überrascht über meinen Rücktritt. Aber ich glaube, sie haben das verdaut. Oder sie müssen es verdauen. Und das Zweite, was ich informiert habe, war gestern im Gemeinderat. Da habe ich eigentlich gedacht, ja, das würde so eine sachliche Information sein. Die Gemeinderatssitzung ist eine sachliche Sitzung. Aber dort ist auch gerade ein Moment emotional geworden, auch, als ich den Blick von meinen Kolleginnen gesehen habe. Aber mir doch signalisiert, hey, das ist jetzt nicht nur einfach eine sachliche Information.
3: Was kommt auf euch für eine Zukunft zu? Eben, ihr werdet Grossvater, ist ja der Grund, warum ihr zurücktretet.
2: Ja, ich bin der Grossvater, ist der Grund, wieso sie sich jetzt zurücktreten. Ich wollte sogar auf Ende Jahr eigentlich zurücktreten. Wir haben mit der Partei zusammen noch einen kleinen Kompromiss geschaffen, sodass ich noch ein paar Monate länger bleibe. Aber Grossvater zu werden, das ist mir enorm wichtig. Ich habe es schon erlebt, wo Kinder, also es sind nicht meine eigenen Kinder, aber meine eigentlich, die Familie, die bei mir lebt, wo die Kinder geboren worden sind, was das für ein toller Moment war, wo sie dann geboren worden sind, wie wichtig das war, Zeit zu haben für die Kinder. Das ist schon von Beginn weg. Und das möchte ich auch bei einem Grosskind. Ich möchte das Grosskind nicht unterbringen, so zwischen Sitzungen, sondern das Grosskind, das soll meine Aufmerksamkeit haben, das soll meine Priorität haben. Und darauf freue ich mich natürlich sehr.
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0: ist Kanal 3 am Donnerstagabend, 20 ab 6 Uhr. Gemütlich auf dem Sofa am Chillen, unsere News-App, Aschur am Durchschneuken. Ja, dann dürft ihr das hier nicht verpassen.
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0: Ein Rücktritt mit einem herzigen Grund und ein neuer Fastfood-Laden sind die Storys vom Tag.
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0: Heute in der Woche Einkauf gemacht und zum Abschluss als Belohnung einen Burger verdrücken, können wir vielleicht schon gleich im Sonderbrück. Der McDonald's hat ein Baugesuch eingereicht, inklusive Drive-In. 40 neue Arbeitsplätze soll es geben. Wenn die Filiale aber aufgeht, das weiss man noch nicht so genau.
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0: Der Bieler Finanzdirektor Beat Pfeurer tritt zurück, das auf Ende März, und zwar, weil er Grossvater wird. Es sei richtig emotional, darüber zu reden, und er freut sich mega fest auf die neue Aufgabe als Grosspapi, wo er dann auch wirklich genug Zeit mit seinem Grosskind will verbringen.
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0: Achtung, Achtung, Ohrwurmalarm, wo ich hinten noch den ganzen Abend nachläuft. Eiffel 65 ist nämlich parat für mich mit ihrem Klassiker aus den 90er, Blue. Und dann gibt es auch noch Olivia Dean mit Man I Need. Hilbe hinten, es ist halb 7. Die
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2: Der SC Lies startet voller Elan in die neue Saison. Der Seeländer Eishockey-Club aus der Mai Hockey League hat viel trainiert. Dazu hat es viel Wechsel im Team. Der neue Headcoach Köbi Köllker hat einen frischen Wind ins Team gebracht, sagt der Rudi Kunz, Leiter Sport vom SC Lies. Das tue ich Mannschaft gut.
3: Es ist sehr spannend. Und der Köbi Köllker natürlich mit seiner Leserfahrung und er ist wirklich bei so einem Scheitel sehr, sehr motiviert und hat hier super Stimmung in die Mannschaft gebracht und die Gielen, die arbeiten wirklich sehr hart. Unter das sind wir sehr positiv, was da für uns zukommen könnte.
2: Die anderen Teams dürfen sie aber gleich nicht unterschätzen, so der Rudi Kunz weiter. Gerade zum Beispiel beim ersten Spiel vor der Saison diesen Samstag gegen Winterthur. Es sei eine neue Mannschaft und da müssen die SC Lies probieren mitzuhalten. Der Nationalrat will das Asylrecht strenger machen. Eine bürgerliche Mehrheit hat heute mehrere Vorstösse angenommen, die schärfere Regeln fordern im Asyl- und Ausländerrecht. Unter anderem hat der Nationalrat dafür gestimmt, dass die Schweiz eine Regel von der EU für arbeitslose Grenzgänger nicht übernimmt. Dabei geht es darum, welches Land die Arbeitslosenentschädigung muss zahlen. Strengere Regeln will der Nationalrat auch für Doppelbürger. Wenn sie ein schweres Verbrechen begehen, soll man sie in Zukunft einfacher können ausweisen. Als nächstes muss der Ständerat darüber diskutieren. Kanada sei offen für die Idee von einer EU-Sondermitgliedschaft. Das sagt der kanadische Premierminister Mark Carney im EU-Parlament in Straßburg. Europa und Kanada haben die gleichen Werte, besonders in einer Zeit, wo es Handelskriege gibt und Technologie sich sehr schnell entwickeln, sei es wichtig, zusammenzuhaben. Europa und Kanada seien zusammen stärker, so der Carney weiter. Der US-Präsident Donald Trump findet diese Idee hingegen lächerlich. Sollte Kanada so eine EU-Sondermitgliedschaft eingehen, droht der Trump mit Konsequenzen wie beispielsweise höheren Zoll.
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0: Die Regenjacke die brauchen wir höchstens, weil wir sonst keine haben, die wir am Morgen anlegen können. Es ist nämlich eher frisch mit 10 Grad, hat ein bisschen Nebel, aber der verzieht sich dann auch über den Tag. Und dann haben wir den Sonnig mit ein paar Wolken und milden 22 Grad.
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0: Ja, der Blick auf die Straße ist kurz. Es hat keine größeren Staus und Stocker mehr. Aktuell wünsche ich euch eine gute und sichere Fahrt.
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1: Der Bieler Finanzdirektor Beat Feurer tritt per Ende März nächstes Jahr zurück. Heute Nachmittag hat er in einer Medienkonferenz bekannt gegeben, dass er gleich Grossvater wird und der will Zeit haben für sein Grosskind. Es war ein sehr emotionaler Moment für Beat Feurer. Das hat auch die Kanal-Röhr-Reporterin Romy Fuhrer im Interview mit ihm gemerkt. Sie hat ihn als erstes gefragt, wie das jetzt für ihn sei, seinen Rücktritt bekannt zu geben.
2: Das ist effektiv ein emotionales, also ein emotional starkes Gefühl. Ich habe es nicht erwartet, aber ich bin heute schon ein paar Mal, Tränen sind mir nachgestanden. Und das ist vor allem emotional, weil ich weiss, ich werde mich von Menschen verabschieden. Das ist ein emotionaler Moment, ja.
1: Ein paar haben es schon ein bisschen vorher erfahren, ihr habt es schon ein bisschen gestaffelt erzählt. Wie waren die Reaktionen?
2: Die waren sehr unterschiedlich. Also jetzt die ersten Gespräche, die ich geführt habe, waren mit meinem Parteivorstand. Dort war ich ein bisschen stumm. Ich hatte das Gefühl, die haben auch den Eindruck, ich sei wie der Papst, der bleibt, bis ich sterbe. Also dort war man ein bisschen überrascht über meinen Rücktritt. Aber ich glaube, sie haben das verdaut. Oder sie müssen es verdauen. Und das Zweite, was ich informiert habe, war gestern im Gemeinderat. Da habe ich eigentlich gedacht, ja, das wird so eine sachliche Information sein. Die Gemeinderatssitzung ist eine sachliche Sitzung. Aber dort ist auch gerade ein Moment emotional geworden, als ich den Blicke von meinen Kolleginnen gesehen habe, aber mir doch signalisiert haben, das ist jetzt nicht nur einfach eine sachliche Information.
1: Was kommt auf euch für eine Zukunft zu? Eben, ihr werdet Grossvater, ist ja der Grund, warum ihr zurücktretet.
2: Ja, ich werde Grossvater, ist der Grund, wieso ich jetzt zurücktrete. Ich wollte sogar auf Ende Jahr eigentlich zurücktreten. Wir haben mit der Partei zusammen noch einen kleinen Kompromiss geschaffen, sodass ich noch ein paar Monate länger bleibe. Aber Grossvater zu werden, das ist mir enorm wichtig. Ich habe es schon erlebt, wo die Kinder, also es sind nicht meine eigenen Kinder, aber meine eigentlich, die Familie, die bei mir lebt, wo die Kinder geboren worden sind, was das für ein toller Moment war, wo sie dann geboren worden sind, wie wichtig das war, Zeit zu haben für die Kinder, wo es schon von Beginn weg. Und das möchte ich auch bei einem Grosskind. Ich möchte das Grosskind nicht unterbringen, so zwischen Sitzungen, sondern das Grosskind, das soll meine Aufmerksamkeit haben, das soll meine Priorität haben und darauf freue ich mich natürlich sehr.
1: Hurtig an Kümmerle und noch schnell einen Big Mac oder einen McFlurry nehmen. Das soll gleich auch im Sonntagbrück möglich sein. Fastfood-Kette McDonald's will im Einkaufszentrum nämlich eine Filiale auftun. Wie genau das Dieden soll daherkommen, weiss Vania Di Nicola aus der Kanal 3-Redaktion.
3: Im Sonntagbrück soll es ein grosses McDonald's-Restaurant mit einem Drive-In geben. Das verspricht McDonald's Schweiz mit der geplanten Filiale. Das Baugesuch für diese Filiale ist seit heute publiziert. Damit gibt es in der Region Biel gleich wieder drei Standorte der Burgerkette. Das Restaurant im Sonntagbrück ist eine gute Ergänzung zu den Filialen im Bieler Stadtzentrum und im Bötzingenfeld, sagt Beatrice Monserrat, Mediensprecherin beim McDonald's Schweiz.
4: Wir sind schon mit zwei Standorten in Biel, also einer an der Niedergasse, dann an der Felsenstraße. Und mit dem McDrive im Sonntagbrück, das ergänzt die bestehenden Standorte optimal.
3: Im geplanten McDonald's im Sonntagbrück soll es insgesamt 200 Sitzplätze drinnen und auf einer Terrasse geben. Dazu gibt es auch noch einen Kinderspielplatz und ein Drive-In, wo man dann auch mit dem Auto suchen kann. Brück sei für das genau der richtige Ort, so die Beatrice Monserrat weiter.
4: Brück ist ja mit dem öffentlichen Verkehr erreichbar und auch mit dem Auto. Und wir planen Restaurants da, wo die Menschen ihre Freizeit verbringen. Und das Sonntagbrück, das ergänzt dieses Angebot.
3: Wenn der neue McDonald's im Sonntagbrück aufgeht, das ist noch nicht klar. Zuerst muss jetzt anfangen, das Baugesuch durchkommen.
1: In knapp anderthalb Wochen kommt aus, wer das Stadtpräsidium zu Grenz übernimmt. Es ist die Wiederholung der Stadtbeiwahlen, die das Bundesgericht im Juni annulliert hat. Susanne Sali hat vorübergehend ihr Büro räumen, tritt aber mit viel Zuversicht zur Wahl an gegen Grenzner Unternehmer Elias Vogt. Kanal 3-Redaktorin Vania Di Nicola hat Susanne Sali im Interview als erstes gefragt, ob sie nervös auf den Wahlsonntag schaut.
5: Nervös eigentlich nicht. Ich bin jetzt fast nur mehr zwei Jahre im Wahlkampf mit dem Unterbruch, den ich schlussendlich im Amt war. Man merkt aber, in der Bevölkerung ist langsam so eine Müdigkeit da.

0: auch weil es halt ein Wahlkampf ist, der teilweise unter der Gürtellinie geführt wird. Das ist wirklich sehr schade und ich glaube, darum ist jetzt Zeit auch, dass es dann gleich so weit ist.
1: Wie habt ihr vielleicht auch den Wahlkampf bis jetzt so erlebt? Ich sage ein bisschen unter der Gürtellinie. Wie habt ihr das so erlebt?
0: Ja, es war schon letztes Jahr natürlich ein hektischer Wahlkampf gewesen. Jetzt haben wir den Vorfall, jetzt haben wir das Bundesgericht, das entschieden hat. Jetzt müssen wir die Wahl noch einmal wiederholen und dass es jetzt noch einmal mit persönlichen Angriffen geschmückt wird, das Ganze, das finde ich sehr, sehr schade, auch für unsere Bevölkerung. Ich glaube, jetzt ist Zeit, dass man weiss, wie es weitergeht.
1: Bis jetzt habt ihr euch, was mediale Auftritte anbelangt, so Wahldebatten oder so, eher zurückgehalten. Gibt es da bestimmte Grund, warum ihr nicht dafür seid, für so Wahldebatten vielleicht mit Elias Vogt zu machen?
0: Ja, sein Aufruf nach Dialog widerspricht natürlich ein bisschen seinem Vorgehen vom letzten Jahr nochmal, oder? Also er hat diverse Flyer in die Haushalte von Grenchen verteilt mit Anschuldigungen um meine Person. Das ist nicht mein Verständnis von einem politischen Dialog. Und ich habe ihn dann auch mal aufgefordert, doch mal auf mich zuzukommen, damit wir das mal besprechen können, das Angebot hat er nicht angenommen. Insofern habe ich mich jetzt einfach auf einen beschränkten Wahlkampf habe ich immer gesagt, dass ich nicht mehr so viel weiter machen wie im letzten Jahr. Und ich habe mich auf einen Dialog mit der Bevölkerung jetzt fokussiert. Und das habe ich auch so konsequent durchgezogen.
1: Wie zuversichtlich seid ihr, dass ihr jetzt eben gegen Elias Vogt die Stadtpräsidiumswahl gewinnen könnt?
0: Also ich bin und ich bleibe optimistisch. Ich glaube, das braucht es auch, wenn man so einen Wahlkampf steigt, dass man einfach immer positiv vorschaut. Weil mir gibt ja viel Herzblut also in einen Wahlkampf hinein. Man zeigt sich, man ist viel draus, man zeigt sich der Bevölkerung. Also ich zumindest. Aber eben, Wahltag ist Zahltag und wir wissen dann mehr, wenn es so weit ist.
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1: Der Bieler Finanzdirektor Beat Feurer tritt per Ende März nächstes Jahr zurück. Heute Nachmittag hat er in einer Medienkonferenz bekannt gegeben, dass er gleich Grossvater wird und der will Zeit haben für sein Grosskind. Es war ein sehr emotionaler Moment für Beat Feurer. Das hat auch die Kanal Röhr-Reporterin Romy Fuhrer im Interview mit ihm gemerkt. Sie hat ihn als erstes gefragt, wie das jetzt für ihn sei, seinen Rücktritt bekannt zu geben.
2: Das ist effektiv ein emotionales, also ein emotional starkes Gefühl. Ich habe es nicht erwartet, aber ich bin heute schon ein paar Mal auf Tränen sind mir nachgestanden. Und das ist vor allem emotional, weil ich weiss, ich werde mich von Menschen verabschieden. Das ist ein emotionaler Moment, ja.
1: Ein paar haben es schon vorher erfahren, haben es so ein bisschen gestaffelt erzählt. Wie waren die Reaktionen?
2: Die waren sehr unterschiedlich. Also jetzt die ersten Gespräche, die ich geführt habe, waren mit meinem Parteivorstand. Dort bin ich ein bisschen stumm. Ich hatte das Gefühl, die haben auch den Eindruck, ich sei wie der Papst, der bleibt, bis ich sterbe. Also dort war man etwas überrascht über meinen Rücktritt. Aber ich glaube, sie haben es verdaut. Oder sie müssen es verdauen. Und das Zweite, was ich informiert habe, war gestern im Gemeinderat. Da habe ich eigentlich gedacht, ja, das wird so eine sachliche Information sein. Die Gemeinderatssitzung ist eine sachliche Sitzung. Aber dort ist auch gerade ein Moment emotional geworden, auch, als ich den Blick von meinen Kolleginnen gesehen habe, die mir doch signalisiert haben, das ist jetzt nicht nur einfach eine sachliche Information.
1: Was kommt auf euch für eine Zukunft zu? Eben, ihr werdet Grossvater, ist ja der Grund, warum ihr zurücktretet.
2: Ja, ich bin der Grossvater, ist der Grund, wieso ich jetzt zurücktrete. Ich wollte sogar auf Ende Jahr eigentlich zurücktreten. Wir haben mit der Partei zusammen noch einen kleinen Kompromiss geschaffen, sodass ich noch ein paar Monate länger bleibe. Aber Grossvater zu werden, das ist mir enorm wichtig. Ich habe es schon erlebt, wo Kinder, also es sind nicht meine eigenen Kinder, aber meine eigentlich, die Familie, die bei mir lebt, wo die Kinder geboren worden sind, was das für ein toller Moment war, wo sie dann geboren worden sind, wie wichtig das war, Zeit zu haben für die Kinder. Das ist schon von Beginn weg. Und das möchte ich auch bei einem Grosskind. Ich möchte das Grosskind nicht unterbringen, so zwischen Sitzungen, sondern das Grosskind, das soll meine Aufmerksamkeit haben, das soll meine Priorität haben. Und darauf freue ich mich natürlich sehr.
1: Hurtiger Kümmerle und noch schnell ein Big Mac oder ein McFlurry nehmen. Das soll gleich auch im Sonntagbrück möglich sein. Fastfood-Kette McDonald's will im Einkaufszentrum nämlich eine Filiale auftun. Wie genau das Tier daherkommen soll, weiss Vanya Di Nicola aus der Kanal 3 Redaktion.
3: Im Sonterbrück soll es ein grosses McDonalds-Restaurant mit einem Drive-In geben. Das verspricht McDonalds Schweiz mit der geplanten Filiale. Das Baugesuch für diese Filiale ist seit heute publiziert. Damit gibt es in der Region Biel gleich wieder 3 Standorte der Burgerkette. Das Restaurant im Sonterbrück ist eine gute Ergänzung zu den Filialen im Bieler Stadtzentrum und im Bötzingenfeld, sagt Beatrice Monserrat, Mediensprecherin beim McDonald's Schweiz.
4: Wir sind schon mit 2 Standorten in Biel, also einer an der Niedergasse, dann an der Felsenstraße. Und mit dem McDrive im Sonterbrück, das ergänzt die bestehenden Standorte optimal.
3: Im geplanten McDonald's im Sonterbrück soll es insgesamt 200 Sitzplätze drinnen und auf einer Terrasse geben. Dazu gibt es auch noch einen Kinderspielplatz und ein Drive-In, wo man dann auch mit dem Auto suchen kann. Die Brücke sei für das genau der richtige Ort, so Beatrice Monserrat weiter.
4: Die Brücke ist ja mit dem öffentlichen Verkehr erreichbar und auch mit dem Auto. Und wir planen Restaurants da, wo die Menschen ihre Freizeit verbringen. Und das Sonterbrück, das ergänzt dieses Angebot.
3: Wenn der neue McDonald's im Sonterbrück aufgeht, das ist noch nicht klar. Zuerst muss jetzt anfangen, das Baugesuch durchkommen.
1: In knapp anderthalb Wochen kommt aus, wer das Stadtpräsidium zu Grenchen übernimmt. Es ist die Wiederholung der Stadtbeiwahlen, die das Bundesgericht im Juni annulliert hat. Susanne Sali hat vorübergehend ihr Büro räumen müssen, tritt aber mit viel Zuversicht zur Wahl an gegen Grenchner Unternehmer Elias Vogt. Kanal 3-Redaktorin Vanya Di Nicola hat Susanne Sali im Interview als erstes gefragt, ob sie nervös auf den Wahlsonntag schaut.
5: Nervös eigentlich nicht. Ich bin jetzt fast nur mehr 2 Jahre im Wahlkampf mit dem Unterbruch, wo ich schlussendlich im Amt war. Man merkt auch bei der Bevölkerung ist langsam so eine Müdigkeit da, auch weil es halt ein Wahlkampf ist, der teilweise unter der Gürtellinie geführt wird. Das ist wirklich sehr schade und ich glaube, darum ist jetzt Zeit auch, dass es dann gleich so weit ist.
3: Wie habt ihr vielleicht auch den Wahlkampf bis jetzt so erlebt? Ich sage ein bisschen unter der Gürtellinie. Wie habt ihr das so erlebt?
5: Ja, es war schon letztes Jahr natürlich ein hektischer Wahlkampf gewesen. Jetzt haben wir den Vorfall, jetzt haben wir das Bundesgericht, das entschieden hat. Jetzt müssen wir die Wahl noch einmal wiederholen. Und dass es jetzt noch einmal mit persönlichen Angriffen geschmückt wird, das Ganze, das finde ich sehr, sehr schade, auch für unsere Bevölkerung. Ich glaube, jetzt ist Zeit, dass man weiss, wie es weitergeht.
3: Bis jetzt habt ihr euch, was mediale Auftritte anbelangt, so Wahldebatten oder so, eher zurückgehalten. Gibt es da bestimmt einen Grund, warum ihr nicht dafür seid, für so Wahldebatten vielleicht mit Elias Vogt zu machen?
5: Ja, sein Aufruf nach Dialog widerspricht natürlich ein bisschen seinem Vorgehen vom letzten Jahr nochmal. Oder? Also er hat diverse Flyer in die Haushalte von Grenchen verteilt mit Anschuldigungen meiner Person. Das ist nicht mein Verständnis von einem politischen Dialog. Und ich habe ihn dann auch mal aufgefordert, doch mal auf mich zuzukommen, damit wir das mal besprechen können, das Angebot hat er nicht angenommen. Insofern habe ich mich jetzt einfach auf einen beschränkten Wahlkampf habe ich immer gesagt, dass ich nicht mehr so viel machen werde wie im letzten Jahr. Und ich habe mich auf einen Dialog mit der Bevölkerung jetzt fokussiert. Und das habe ich auch so konsequent durchgezogen.
3: Wie zuversichtlich seid ihr, dass ihr jetzt eben gegen Elias Vogt die Stadtpräsidiumswahl gewinnen könnt?
5: Also ich bin und ich bleibe optimistisch. Ich glaube, das braucht es auch, wenn man so einen Wahlkampf steigt, dass man einfach immer positiv voranschaut. Weil mir gibt ja viel Herzblut also in einen Wahlkampf rein. Man zeigt sich, man ist viel draus, man zeigt sich der Bevölkerung. Also ich zumindest. Aber eben, Wahltag ist Zahltag und wir wissen dann mehr, wenn es soweit ist.
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1: Der Bieler Finanzdirektor Beat Feurer tritt per Ende März nächstes Jahr zurück. Heute Nachmittag hat er in einer Medienkonferenz bekannt gegeben, dass er gleich Grossvater wird und der will Zeit haben für sein Grosskind. Es war ein sehr emotionaler Moment für Beat Feurer. Das hat auch die Kanal Röhr-Reporterin Romy Fuhrer im Interview mit ihm gemerkt. Sie hat ihn als erstes gefragt, wie das jetzt für ihn sei, seinen Rücktritt bekannt zu geben.
2: Das ist effektiv ein emotional starkes Gefühl. Ich habe es nicht erwartet, aber ich bin heute schon ein paar Mal auf Tränen sind mir nachgestanden. Und das ist vor allem emotional, weil ich weiss, ich werde mich von Menschen verabschieden. Das ist ein emotionaler Moment, ja.
1: Ein paar haben es schon vorher erfahren, ihr habt es schon gestaffelt erzählt. Wie waren die Reaktionen?
2: Die waren sehr unterschiedlich. Also jetzt die ersten Gespräche, die ich geführt habe, mit meinem Parteivorstand. Dort bin ich ein bisschen stumm. Ich hatte das Gefühl, die haben auch den Eindruck, ich sei wie der Papst, der bleibt, bis ich sterbe. Also dort war man etwas überrascht über meinen Rücktritt. Aber ich glaube, sie haben es verdaut. Oder sie müssen es verdauen. Und das Zweite, was ich informiert habe, war gestern im Gemeinderat. Da habe ich eigentlich gedacht, ja, das würde so eine sachliche Information sein. Die Gemeinderatssitzung ist eine sachliche Sitzung. Aber dort ist auch gerade ein Moment emotional geworden, auch als ich den Blick von meinen Kolleginnen gesehen habe, aber mir doch signalisiert haben, das ist jetzt nicht nur einfach eine sachliche Information.
1: Was kommt auf euch für eine Zukunft zu? Eben, ihr werdet Grossvater, ist ja der Grund, warum ihr zurücktretet.
2: Ja, ich bin der Grossvater, ist der Grund, wieso ich jetzt zurücktrete. Ich wollte noch sogar auf Ende Jahr eigentlich zurücktreten. Wir haben mit der Partei zusammen noch einen kleinen Kompromiss geschaffen, sodass ich noch ein paar Monate länger bleibe. Aber Grossvater zu werden, das ist mir enorm wichtig. Ich habe es schon erlebt, wo die Kinder, also es sind nicht meine eigenen Kinder, aber meine eigentlich, die Familie, die bei mir lebt, wo die Kinder geboren worden sind, was das für ein toller Moment war, wo sie dann geboren worden sind, wie wichtig das war, Zeit zu haben für die Kinder. Was schon von Beginn weg. Und das möchte ich auch bei einem Grosskind. Ich möchte das Grosskind nicht unterbringen, so zwischen Sitzungen, sondern das Grosskind, das soll meine Aufmerksamkeit haben, das soll meine Priorität haben. Und darauf freue ich mich natürlich sehr.
1: Hurtiger Kümmerle und noch schnell ein Big Mac oder ein McFlurry nehmen. Das soll gleich auch im Sonntagbrück möglich sein. Fastfood-Kette McDonald's will im Einkaufszentrum nämlich eine Filiale auftun. Wie genau das Tier daherkommen soll, weiss Vania Di Nicola aus der Kanal 3 Redaktion.
3: Im Sonterbrück soll es ein grosses McDonalds-Restaurant mit einem Drive-In geben. Das verspricht McDonalds Schweiz mit der geplanten Filiale. Das Baugesuch für diese Filiale ist seit heute publiziert. Damit gibt es in der Region Biel gleich wieder 3 Standorte der Burgerkette. Das Restaurant im Sonterbrück ist eine gute Ergänzung zu den Filialen im Bieler Stadtzentrum und im Bötzingenfeld, sagt Beatrice Monserrat, Mediensprecherin beim McDonald's Schweiz.
4: Wir sind schon mit 2 Standorten in Biel, also einer an der Niedergasse, dann an der Menschenstraße. Und mit dem McDrive im Sonterbrück, das ergänzt die bestehenden Standorte optimal.
3: Im geplanten McDonald's im Sonterbrück soll es insgesamt 200 Sitzplätze drinnen und auf einer Terrasse geben. Dazu gibt es auch noch einen Kinderspielplatz und ein Drive-In, wo man dann auch mit dem Auto suchen kann. Die Brücke sei für das genau der richtige Ort, so Beatrice Monserrat weiter.
4: Sonterbrück ist ja mit dem öffentlichen Verkehr erreichbar und auch mit dem Auto und wird lange Restaurants da, wo die Menschen ihre Freizeit verbringen. Und das Sonterbrück, das ergänzt dieses Angebot.
3: Wenn der neue McDonald's im Sonterbrück aufgeht, das ist noch nicht klar. Zuerst muss jetzt anfangen, das Baugesuch durchkommen.
1: In knapp anderthalb Wochen kommt aus, wer das Stadtpräsidium zu Grenke übernimmt. Es ist die Wiederholung der Stadtbeiwahlen, die das Bundesgericht im Juni annulliert hat. Susanne Sali hat vorübergehend ihr Büro räumen müssen, tritt aber mit viel Zuversicht zur Wahl an gegen Grenchner Unternehmer Elias Vogt. Kanal 3-Redaktorin Vania Di Nicola hat Susanne Sali im Interview als erstes gefragt, ob sie nervös auf den Wahlsonntag schaut.
5: Nervös eigentlich nicht. Ich bin jetzt fast nur mehr 2 Jahre im Wahlkampf mit dem Unterbruch, wo ich schlussendlich im Amt war. Man merkt, bei der Bevölkerung ist langsam so eine Müdigkeit da, auch weil es halt ein Wahlkampf ist, der teilweise unter der Gürtellinie geführt wird. Das ist wirklich sehr schade und ich glaube, darum ist jetzt Zeit auch, dass es dann gleich so weit ist.
1: Wie habt ihr vielleicht auch den Wahlkampf bis jetzt so erlebt? Ich sage ein bisschen unter der Gürtellinie. Wie habt ihr das so erlebt?
5: Ja, es war schon letztes Jahr natürlich ein hektischer Wahlkampf gewesen. Jetzt haben wir den Vorfall, jetzt haben wir das Bundesgericht, das entschieden hat. Jetzt müssen wir die Wahl noch einmal wiederholen. Und dass es jetzt noch einmal mit persönlichen Angriffen geschmückt wird, das Ganze, das finde ich sehr, sehr schade, auch für unsere Bevölkerung. Ich glaube, jetzt ist Zeit, dass man weiss, wie es weitergeht.
6: Bis jetzt hat euch, was mediale Auftritte anbelangt, so Wahldebatten oder so, eher zurückgehalten. Gibt es da bestimmt einen Grund, warum ihr nicht dafür seid, für so Wahldebatten vielleicht mit Elias Vogt zu machen?
5: Ja, sein Aufruf nach Dialog widerspricht natürlich ein bisschen seinem Vorgehen vom letzten Jahr nochmal. Oder? Also er hat diverse Flyer in die Haushalte von Grenchen verteilt mit der Anschuldigung meiner Person. Das ist nicht mein Verständnis von einem politischen Dialog. Und ich habe ihn dann auch mal aufgefordert, doch mal auf mich zuzukommen, damit wir das mal besprechen können, das Angebot hat er nicht angenommen. Insofern habe ich mich jetzt einfach auf einen beschränkten Wahlkampf habe ich immer gesagt, dass ich nicht mehr so viel wird machen wie im letzten Jahr. Und ich habe mich auf einen Dialog mit der Bevölkerung jetzt fokussiert. Und das habe ich auch so konsequent durchgezogen.
6: Wie zuversichtlich seid ihr, dass ihr jetzt eben gegen Elias Vogt die Stadtpräsidiumswahl gewinnen könnt?
5: Also ich bin und ich bleibe optimistisch. Ich glaube, das braucht es auch, wenn man so einen Wahlkampf steigt, dass man einfach immer positiv voranschaut. Weil mir gibt ja viel Herzblut also in einen Wahlkampf hinein. Man zeigt sich, man ist viel draus, man zeigt sich der Bevölkerung, also ich zumindest. Aber eben, Wahltag ist Zahltag und wir wissen nicht mehr, wenn es so weit ist.
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1: Der Bieler Finanzdirektor Beat Feurer tritt per Ende März nächstes Jahr zurück. Heute Nachmittag hat er in einer Medienkonferenz bekannt gegeben, dass er gleich Grossvater wird und der will Zeit haben für sein Grosskind. Es war ein sehr emotionaler Moment für Beat Feurer. Das hat auch die Kanal Röhr-Reporterin Romy Fuhrer im Interview mit ihm gemerkt. Sie hat ihn als erstes gefragt, wie das jetzt für ihn sei, seinen Rücktritt bekannt zu geben.
2: Das ist effektiv ein emotionales, also ein emotional starkes Gefühl. Ich habe es nicht erwartet, aber ich bin heute schon ein paar Mal auf Tränen sind mir nachgestanden. Und das ist vor allem emotional, weil ich weiss, ich werde mich von Menschen verabschieden. Das ist immer ein emotionaler Moment, ja.
1: Ein paar haben es schon ein bisschen vorher erfahren, haben es schon ein bisschen gestaffelt erzählt. Wie waren die Reaktionen?
2: Die waren sehr unterschiedlich. Also jetzt die ersten Gespräche, die ich geführt habe, waren mit meinem Parteivorstand. Dort bin ich ein bisschen stumm. Ich hatte das Gefühl, die haben auch den Eindruck, ich sei wie der Papst, der bleibt, bis ich sterbe. Also dort war man ein bisschen überrascht über meinen Rücktritt. Aber ich glaube, sie haben es verdaut. Oder sie müssen es verdauen. Und das Zweite, was ich informiert habe, war gestern im Gemeinderat. Da habe ich eigentlich gedacht, ja, das wird so eine sachliche Information sein. Die Gemeinderatssitzung ist eine sachliche Sitzung. Aber dort ist auch gerade ein Moment emotional geworden, auch, als ich den Blick von meinen Kolleginnen gesehen habe, die mir doch signalisiert haben, das ist jetzt nicht nur einfach eine sachliche Information.
1: Was kommt auf euch für eine Zukunft zu? Eben, ihr werdet Grossvater, ist ja der Grund, warum ihr zurücktretet.
2: Ja, ich bin der Grossvater, ist der Grund, wieso ich jetzt zurücktrete. Ich wollte sogar auf Ende Jahr eigentlich zurücktreten. Wir haben mit der Partei zusammen noch einen kleinen Kompromiss geschaffen, sodass ich noch ein paar Monate länger bleibe. Aber Grossvater zu werden, das ist mir enorm wichtig. Ich habe es schon erlebt, wo Kinder, also es sind nicht meine eigenen Kinder, aber meine eigentlich, die Familie, die bei mir lebt, wo die Kinder geboren worden sind, was das für ein toller Moment war, wo sie dann geboren worden sind, wie wichtig das war, Zeit zu haben für die Kinder. Was schon von Beginn weg. Und das möchte ich auch bei einem Grosskind. Ich möchte das Grosskind nicht unterbringen, so zwischen Sitzungen, sondern das Grosskind, das soll meine Aufmerksamkeit haben, das soll meine Priorität haben. Und darauf freue ich mich natürlich sehr.
1: Hurtiger Kümmerle und noch schnell ein Big Mac oder ein McFlurry nehmen. Das soll gleich auch im Sonderbrück möglich sein. Fastfood-Kette McDonald's will im Einkaufszentrum nämlich eine Filiale auftun. Wie genau das Tier daherkommen soll, weiss Vania Di Nicola aus der Kanal 3-Redaktion. Im Sonderbrück soll es ein grosses McDonald's-Restaurant mit einem Drive-In geben. Das verspricht McDonald's Schweiz mit der geplanten Filiale. Das Baugesuch für diese Filiale ist seit heute publiziert. Damit gibt es in der Region Biel gleich wieder 3 Standorte der Burgerkette. Das Restaurant im Sonderbrück ist eine gute Ergänzung zu den Filialen im Bieler Stadtzentrum und im Bötzingenfeld, sagt Beatrice Monserrat, Mediensprecherin beim McDonald's Schweiz.
3: Wir sind schon mit 2 Standorten in Biel, also einer an der Niedergasse, dann an der Felsenstraße. Und mit dem McDrive im Sonderbrück, das ergänzt die bestehenden Standorte optimal.
1: Im geplanten McDonald's im Sonderbrück soll es insgesamt 200 Sitzplätze drinnen und auf einer Terrasse geben. Dazu gibt es auch noch einen Kinderspielplatz und ein Drive-In, wo man dann auch mit dem Auto suchen kann. Die Brücke sei für das genau der richtige Ort, so die Beatrice Monserrat weiter.
3: Die Brücke ist ja mit dem öffentlichen Verkehr erreichbar und auch mit dem Auto. Und wir planen Restaurants da, wo die Menschen ihre Freizeit verbringen. Und das Sonderbrück, das ergänzt dieses Angebot.
1: Wenn der neue McDonald's im Sonderbrück aufgeht, das ist noch nicht klar. Zuerst muss jetzt das Baugesuch durchkommen. In knapp anderthalb Wochen kommt aus, wer das Stadtpräsidium zu Grenchen übernimmt. Es ist die Wiederholung der Stadtbeiwahlen, die das Bundesgericht im Juni annulliert hat. Susanne Sali hat vorübergehend ihr Büro räumen, tritt aber mit viel Zuversicht zur Wahl an gegen Grenchner Unternehmer Elias Vogt. Kanal 3-Redaktorin Vania Di Nicola hat Susanne Sali im Interview als erstes gefragt, ob sie nervös auf den Wahlsonntag schaut.
4: Nervös eigentlich nicht. Ich bin jetzt fast nur mehr 2 Jahre im Wahlkampf mit dem Unterbruch, wo ich schlussendlich im Amt war. Man merkt auch bei der Bevölkerung ist langsam so eine Müdigkeit da, auch weil es halt ein Wahlkampf ist, der teilweise unter der Gürtellinie geführt wird. Das ist wirklich sehr schade und ich glaube, darum ist jetzt Zeit auch, dass es dann gleich so weit ist.
1: Wie habt ihr vielleicht auch den Wahlkampf bis jetzt so erlebt? Ich sage ein bisschen unter der Gürtellinie. Wie habt ihr das so erlebt?
4: Ja, es war schon letztes Jahr natürlich ein hektischer Wahlkampf gewesen. Jetzt haben wir den Vorfall, jetzt haben wir das Bundesgericht, das entschieden hat. Jetzt müssen wir die Wahl noch einmal wiederholen. Und dass es jetzt noch einmal mit persönlichen Angriffen geschmückt wird, das Ganze, das finde ich sehr, sehr schade, auch für unsere Bevölkerung. Ich glaube, jetzt ist Zeit, dass man weiss, wie es weitergeht.
1: Bis jetzt habt ihr euch, was mediale Auftritte anbelangt, so Wahldebatten oder so, eher zurückgehalten. Gibt es da bestimmt einen Grund, warum ihr nicht dafür seid, für so Wahldebatten vielleicht mit Elias Vogt zu machen?
4: Ja, sein Aufruf nach Dialog widerspricht natürlich ein bisschen seinem Vorgehen vom letzten Jahr nochmal. Oder? Also er hat diverse Flyer in die Haushalte von Grenchen verteilt mit Anschuldigungen um meine Person. Das ist nicht mein Verständnis von einem politischen Dialog. Und ich habe ihn dann auch mal aufgefordert, doch mal auf mich zuzukommen, damit wir das mal besprechen können, das Angebot hat er nicht angenommen. Insofern habe ich mich jetzt einfach auf einen beschränkten Wahlkampf habe ich immer gesagt, dass ich nicht mehr so viel machen werde wie im letzten Jahr. Und ich habe mich auf den Dialog mit der Bevölkerung jetzt fokussiert. Und das habe ich auch so konsequent durchgezogen.
1: Wie zuversichtlich seid ihr, dass ihr jetzt eben gegen Elias Vogt die Stadtpräsidiumswahl gewinnen könnt?
4: Also ich bin und ich bleibe optimistisch. Ich glaube, das braucht es auch, wenn man so einen Wahlkampf steigt, dass man einfach immer positiv voranschaut. Weil mir gibt ja viel Herzblut also in einen Wahlkampf hinein. Man zeigt sich, man ist viel draus, man zeigt sich der Bevölkerung. Also ich zumindest. Aber eben, Wahltag ist Zahltag und wir wissen dann mehr, wenn es soweit ist.
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1: Der Bieler Finanzdirektor Beat Feurer tritt per Ende März nächstes Jahr zurück. Heute Nachmittag hat er in einer Medienkonferenz bekannt gegeben, dass er gleich Grossvater wird und der will Zeit haben für sein Grosskind. Es war ein sehr emotionaler Moment für Beat Feurer. Das hat auch die Kanal Röhr-Reporterin Romy Fuhrer im Interview mit ihm gemerkt. Sie hat ihn als erstes gefragt, wie das jetzt für ihn sei, seinen Rücktritt bekannt zu geben.
2: Das ist effektiv ein emotional starkes Gefühl. Ich habe es nicht erwartet, aber ich bin heute schon ein paar Mal auf Tränen sind mir nachgestanden. Und das ist vor allem emotional, weil ich weiss, ich werde mich von Menschen verabschieden. Das ist ein emotionaler Moment, ja.
1: Ein paar haben es schon vorher erfahren, haben es so ein bisschen gestaffelt erzählt. Wie waren die Reaktionen?
2: Die waren sehr unterschiedlich. Also jetzt die ersten Gespräche, die ich geführt habe, mit meinem Parteivorstand. Dort bin ich ein bisschen stumm. Ich hatte das Gefühl, die haben auch den Eindruck, ich sei wie der Papst, der bleibt, bis ich sterbe. Also dort war man ein bisschen überrascht über meinen Rücktritt. Aber ich glaube, sie haben es verdaut. Oder sie müssen es verdauen. Und das Zweite, was ich informiert habe, war gestern im Gemeinderat. Da habe ich eigentlich gedacht, ja, das wird so eine sachliche Information sein. Die Gemeinderatssitzung ist eine sachliche Sitzung. Aber dort ist auch gerade ein Moment emotional geworden, auch als ich den Blicke von meinen Kolleginnen gesehen habe. Aber mir doch signalisiert haben, das ist jetzt nicht nur einfach eine sachliche Information.
1: Was kommt auf euch für eine Zukunft zu? Eben, der werdet Grossvater, ist ja der Grund, warum ihr zurücktretet.
2: Ja, ich bin der Grossvater, ist der Grund, wieso ich jetzt zurücktrete. Ich wollte noch sogar auf Ende Jahr eigentlich zurücktreten. Wir haben mit der Partei zusammen noch einen kleinen Kompromiss geschaffen, sodass ich noch ein paar Monate länger bleibe. Aber Grossvater zu werden, das ist mir enorm wichtig. Ich habe es schon erlebt, wo die Kinder, also es sind nicht meine eigenen Kinder, aber meine eigentlich, die Familie, die bei mir lebt, wo die Kinder geboren worden sind, was das für ein toller Moment war, wo sie dann geboren worden sind, wie wichtig es war, Zeit zu haben für die Kinder. Was schon von Beginn weg. Und das möchte ich auch bei einem Grosskind. Ich möchte das Grosskind nicht unterbringen, so zwischen Sitzungen, sondern das Grosskind, das soll meine Aufmerksamkeit haben, das soll meine Priorität haben. Und darauf freue ich mich natürlich sehr.
1: Heute geht Kümmerle und noch schnell ein Big Mac oder ein McFlurry nehmen. Das soll gleich auch im Sonntagbrück möglich sein. Fastfood-Kette McDonald's will im Einkaufszentrum nämlich eine Filiale auftun. Wie genau das Tier daherkommen soll, weiss Vania Di Nicola aus der Kanal 3 Redaktion.
3: Im Sonterbrück soll es ein grosses McDonalds-Restaurant mit einem Drive-In geben. Das verspricht McDonalds Schweiz mit der geplanten Filiale. Das Baugesuch für diese Filiale ist seit heute publiziert. Damit gibt es in der Region Biel gleich wieder 3 Standorte von der Burgerkette. Das Restaurant im Sonterbrück ist eine gute Ergänzung zu den Filialen im Bieler Stadtzentrum und im Bötzingenfeld, sagt Beatrice Monserrat, Mediensprecherin beim McDonald's Schweiz.
4: Wir sind schon mit 2 Standorten in Biel, also einer an der Niedergasse, dann an der Felsenstraße. Und mit dem McDrive im Sonterbrück, das ergänzt die bestehenden Standorte optimal.
3: Im geplanten McDonald's im Sonterbrück soll es insgesamt 200 Sitzplätze drinnen und auf einer Terrasse geben. Dazu gibt es auch noch einen Kinderspielplatz und ein Drive-In, wo man dann auch mit dem Auto suchen kann. Brück sei für das genau der richtige Ort, so die Beatrice Monserrat weiter.
4: Sonterbrück ist ja mit dem öffentlichen Verkehr erreichbar und auch mit dem Auto und wird lange Restaurants da, wo die Menschen ihre Freizeit verbringen. Und das Sonterbrück, das ergänzt dieses Angebot.
3: Wenn der neue McDonald's im Sonterbrück aufgeht, das ist noch nicht klar. Zuerst muss jetzt anfangen, das Baugesuch durchkommen.
1: In knapp anderthalb Wochen kommt aus, wer das Stadtpräsidium zu Grenchen übernimmt. Es ist die Wiederholung von der Stadtbeiwahlen, die das Bundesgericht im Juni annulliert hat. Susanne Sali hat vorübergehend ihr Büro räumen müssen, tritt aber mit viel Zuversicht zur Wahl an gegen Grenchner Unternehmer Elias Vogt. Kanal 3-Redaktorin Vania Di Nicola hat Susanne Sali im Interview als erstes gefragt, ob sie nervös auf den Wahlsonntag schaut.
5: Nervös eigentlich nicht. Ich bin jetzt fast nur mehr 2 Jahre im Wahlkampf. Mit dem Unterbruch, wo ich schlussendlich im Amt war. Man merkt auch bei der Bevölkerung, ist langsam so eine Müdigkeit da, auch weil es halt ein Wahlkampf ist, der teilweise unter der Gürtellinie geführt wird. Das ist wirklich sehr schade und ich glaube, darum ist jetzt Zeit auch, dass es dann gleich so weit ist.
3: Wie habt ihr vielleicht auch den Wahlkampf bis jetzt so erlebt? Ich sage ein bisschen unter der Gürtellinie. Wie habt ihr das so erlebt?
5: Ja, es war schon letztes Jahr natürlich ein hektischer Wahlkampf gewesen. Jetzt haben wir den Vorfall, jetzt haben wir das Bundesgericht, das entschieden hat. Jetzt müssen wir die Wahl noch einmal wiederholen. Und dass es jetzt noch einmal mit persönlichen Angriffen geschmückt wird, das Ganze, das finde ich sehr, sehr schade, auch für unsere Bevölkerung. Ich glaube, jetzt ist Zeit, dass man weiss, wie es weitergeht.
3: Bis jetzt habt ihr euch, was mediale Auftritte anbelangt, so Wahldebatten oder so, eher zurückgehalten. Gibt es da bestimmt einen Grund, warum ihr nicht dafür seid, für so Wahldebatten vielleicht mit Elias Vogt zu machen?
5: Ja, sein Aufruf nach Dialog widerspricht natürlich ein bisschen seinem Vorgehen vom letzten Jahr nochmal. Oder? Also er hat diverse Flyer in die Haushalte von Grenchen verteilt mit der Anschuldigung meiner Person. Das ist nicht mein Verständnis von einem politischen Dialog. Und ich habe ihn dann auch mal aufgefordert, doch mal auf mich zuzukommen, damit wir das mal besprechen können, das Angebot hat er nicht angenommen. Insofern habe ich mich jetzt einfach auf einen beschränkten Wahlkampf habe ich immer gesagt, dass ich nicht mehr so viel wird machen wie im letzten Jahr. Und ich habe mich auf einen Dialog mit der Bevölkerung jetzt fokussiert. Und das habe ich auch so konsequent durchgezogen.
3: Wie zuversichtlich seid ihr, dass ihr jetzt eben gegen Elias Vogt die Stadtpräsidiumswahl gewinnen könnt?
5: Also ich bin und ich bleibe optimistisch. Ich glaube, das braucht es auch, wenn man so einen Wahlkampf steigt, dass man einfach immer positiv voranschaut. Weil mir gibt ja viel Herzblut also in einen Wahlkampf hinein. Man zeigt sich, man ist viel draus, man zeigt sich der Bevölkerung. Also ich zumindest. Aber eben, Wahltag ist Zahltag und wir wissen nicht mehr, wenn es so weit ist.
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